0: Zuvor war ein Hinweis eingegangen, dass die Verdächtigen mit mehreren Lieferwagen auf dem Weg zum Luftwaffenstützpunkt Fairford seien. Dieser wird von den USA genutzt, um Angriffe auf iranische Raketenstellungen zu fliegen. Die Hintergründe des Vorfalls sind bislang aber unklar. Das Treffen von Außenminister Wadephul mit seinem russischen Amtskollegen Lavrov sorgt in den eigenen Reihen für Kritik. Sein Parteikollege von der CDU Kiesewetter sagte der Frankfurter Allgemeinen Zeitung, es sei der Eindruck eines deutschen Sonderwegs entstanden. Rückendeckung für Wadephul kam hingegen aus der SPD. Deren Außenpolitiker Stegner sagte, es sei wichtig, die Diplomatie nicht allein den USA zu überlassen. Wadephul und Lavrov hatten am Samstag überraschend am Rande der UN-Generalversammlung in New York über den Ukraine-Krieg gesprochen. Die deutsche Fußballnationalmannschaft hat beim Heimdebüt des neuen Bundestrainers Jürgen Klopp eine Niederlage kassiert. In Augsburg verlor die DFB-Elf in der Nations League gegen Griechenland mit 0:1. Aus Augsburg Stefanie Batschik.
1: Es habe insgesamt die Überzeugung gefehlt, die richtigen Abläufe durchzuziehen in den richtigen Räumen, so Klopp. Gegen den Weltranglisten 41. hatte das deutsche Team Chancen. Debütant Mbappé, Konté, Karim Adeyemi oder Kapitän Joshua Kimmich scheiterten aber entweder an der Genauigkeit im Abschluss oder am starken griechischen Keeper. Der Gegentreffer zum entscheidenden 0:1 in der 74. Minute fiel dann nach einem langen Ball. Jo Kimmich fälschte die Kugel noch unglücklich ab.
0: Das waren die Nachrichten. Das Wetter in Deutschland: bewölkt und vereinzelt etwas Regen, 17 Grad auf Helgoland bis 3 Grad im Bayerischen Wald. Tagsüber im Nordwesten wolkig, im Südosten länger sonnig und trocken, 18 Grad auf Sylt bis 31 Grad in der Südpfalz. Am Dienstag nach teils trüben Beginn Sonne und Wolken. Es ist 2:03 Uhr.
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1: Um 3 Uhr mit Wolfgang Berger. Bundesgesundheitsminister Linnemann lehnt den von der SPD vorgeschlagenen sogenannten Pflegedeckel ab. Man könne zwar über alles diskutieren, so der CDU-Politiker im ARD-Bericht aus Berlin. Die Einsparungen bei einer solchen Begrenzung der reinen Pflegekosten betrügen aber nur rund 300 Euro. Und das bei einem Gesamteigenanteil bis durchschnittlich 4.000 Euro pro Betroffenem und Heimplatz.
2: Wir würden das Problem nicht lösen. Und deshalb plädiere ich für eine Kommission, dass wir jetzt sozusagen nicht nur Pflaster aufkleben, sondern eine erste Hilfe leisten, damit weiter die Leistungen ausgezahlt werden an die Pflegebedürftigen und die Beiträge stabil halten. Und in einem zweiten Schritt wollen wir Ende Oktober eine Kommission einrichten, die strukturell die Pflegeversicherung fit macht für die 30er Jahre.
1: Gesundheitsminister Linnemann. Heute soll ein weiterer Versuch unternommen werden, die Streitpunkte auszuräumen. Im Süden Englands hat die Polizei möglicherweise

0: Wagner sagte, es sei wichtig, die Diplomatie nicht allein den USA zu überlassen. Wadephul und Lavrov hatten am Samstag überraschend am Rande der UN-Generalversammlung in New York über den Ukraine-Krieg gesprochen. Das Heimdebüt von Jürgen Klopp als DFB-Trainer ist misslungen. Die deutsche Nationalelf verlor das Nations League-Spiel gegen Griechenland mit 0:1. Aus Augsburg Michael Augustin.
1: Zum ersten Mal hat Deutschland ein Länderspiel gegen Griechenland verloren. Torschütze in Augsburg war Kurbelis, der Matcher eine Viertelstunde vor Schluss mit einem einfachen Haken austrickste und Glück hatte, dass Kimmich seinen Schuss abfälschte. Das DFB-Team hatte deutlich mehr Ballbesitz, wusste damit aber wenig anzufangen. Dem Offensivspiel fehlte es an Ideen. Griechenland spielte sehr defensiv und setzte auf Konter. Die beste deutsche Chance vergab Adeyemi. Am Donnerstag geht es in der Nations League gegen Serbien weiter.
0: Das waren die Nachrichten. Das Wetter in Deutschland: tagsüber im Nordwesten wolkig, im Südosten länger sonnig und trocken. 18 Grad auf Sylt bis 31 Grad in der Südpfalz. Am Dienstag nachts teils trüben, beginnen Sonne und Wolken, 20 bis 31 Grad, Mittwoch überwiegend freundlich. Es ist 3.03 Uhr.
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1: Um 4 Uhr mit Wolfgang Berger. Bundesgesundheitsminister Linnemann lehnt die Vorschläge der SPD für eine Reform der Pflegeversicherung ab. Es geht unter anderem um einen sogenannten Pflegedeckel. Aus Berlin, Oliver Neuroth.
2: Der Pflegedeckel sieht vor, dass ein bestimmter Eigenanteil von Pflegebedürftigen im Heim eine Grenze nicht überschreitet. Mittelfristig 1.500 Euro im Monat. Das wären knapp 300 Euro weniger als im Moment. Hier setzt die Kritik von Gesundheitsminister Linnemann an. Nach seinen Worten löst eine Entlastung in dieser Höhe nicht das Grundproblem, nämlich dass die Heimrechnungen pro Monat insgesamt oft 3.000 Euro und mehr betragen. Im ARD-Bericht aus Berlin sagt Linnemann, man dürfe jetzt nicht nur Pflaster aufkleben, sondern müsse erste Hilfe leisten. Der CDU-Minister will im Oktober eine Kommission einrichten, die strukturell die Pflegeversicherung fit machen soll für die 2030er Jahre.
1: Nach der Festnahme von 5 Terrorverdächtigen im Süden Englands laufen die Ermittlungen. Die britischen Behörden prüfen, ob die Männer einen Anschlag auf einen US-Militärstützpunkt verüben wollten. Polizisten hatten sie in der Nacht zu Sonntag in der Nähe der Luftwaffenbasis festgenommen. Zuvor war ein Hinweis eingegangen, dass die Verdächtigen mit mehreren Lieferwagen auf dem Weg zu dem Stützpunkt seien. Die Basis wird von den USA unter anderem genutzt, um Angriffe auf den Iran zu fliegen. Das Treffen von Außenminister Wadephul mit seinem russischen Amtskollegen Lavrov sorgt in den eigenen Reihen für Kritik. Sein Parteikollege von der CDU Kiesewetter sagte der Frankfurter Allgemeinen Zeitung, es sei der Eindruck eines deutschen Sonderwegs entstanden. Rückendeckung für Wadephul kam hingegen aus der SPD, deren Außenpolitiker Stegner sagte, es sei wichtig, die Diplomatie nicht allein den USA zu überlassen. Wadephul und Lavrov hatten am Samstag überraschend am Rande der

0: Spätestens in der 74. Minute fiel dann nach einem langen Ball. Jo Kimmich fälschte die Kugel noch unglücklich ab.
1: Das waren die Nachrichten. Das Wetter in Deutschland. Tagsüber im Nordwesten wolkig, im Südosten länger sonnig und trocken. 18 Grad auf Sylt bis 31 Grad in der Südpfalz. Am Dienstag nachteils trüben Beginn, Sonne und Wolken 20 bis 31 Grad. Am Mittwoch überwiegend freundlich bei 18 bis 30 Grad. Es ist 4.03 Uhr.
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1: Um 5 Uhr mit Wolfgang Berger. Die Bundesregierung unternimmt heute einen weiteren Versuch, Streitpunkte bei der geplanten Pflegereform auszuräumen. Nach ARD-Informationen treffen sich Kanzler Merz und Gesundheitsminister Linnemann von der CDU mit Vizekanzler Klingbeil von der SPD. Aus Berlin Oliver Neuroth.
2: Übermorgen soll die Pflegereform durchs Bundeskabinett, doch seit dem Wochenende droht die SPD mit einer Blockade. Die Sozialdemokraten wollen keine Leistungskürzungen bei der Pflege akzeptieren und werfen dem CDU-geführten Gesundheitsministerium vor, genau das zu planen. Die SPD schlägt einen Pflegedeckel vor, eine Obergrenze für einen bestimmten Eigenanteil bei Heimkosten von 1.500 Euro. Das wären knapp 300 Euro weniger als im Moment. Gesundheitsminister Linnemann lehnt das im ARD-Bericht aus Berlin ab und vergleicht den Vorschlag mit Pflastern, die man auf Wunden klebt, mit Blick auf die hohen Gesamtkosten eines Heimplatzes.
1: Nach der Festnahme von 5 Terrorverdächtigen im Süden Englands laufen die Ermittlungen. Die britischen Behörden prüfen, ob die Männer einen Anschlag auf einen US-Militärstützpunkt verüben wollten. Polizisten hatten sie in der Nacht zu Sonntag in der Nähe der Luftwaffenbasis festgenommen. Zuvor war ein Hinweis eingegangen, dass die Verdächtigen mit mehreren Lieferwagen auf dem Weg zu dem Stützpunkt seien. Die Basis wird von den USA unter anderem genutzt, um Angriffe auf den Iran zu fliegen. Das Treffen von Außenminister Wadephul mit seinem russischen Amtskollegen Lavrov sorgt in den eigenen Reihen für Kritik. Sein Parteikollege von der CDU Kiesewetter sagte der Frankfurter Allgemeinen Zeitung, es sei der Eindruck eines deutschen Sonderwegs entstanden. Rückendeckung für Wadephul kam hingegen aus der SPD. Deren Außenpolitiker Stegner sagte, es sei wichtig, die Diplomatie nicht allein den USA zu überlassen. Wadephul und Lavrov hatten am Samstag überraschend am Rande der UN-Generalversammlung in New York über den Ukraine-Krieg gesprochen. Das Heimdebüt von Jürgen Klopp als DFB-Trainer ist misslungen. Die deutsche Nationalelf verlor das Nations League-Spiel gegen Griechenland mit 0:1. Aus Augsburg Michael Augustin.
3: Zum ersten Mal hat Deutschland ein Länderspiel gegen Griechenland verloren. Torschütze in Augsburg war Kurbelis, der Matcher eine Viertelstunde vor Schluss mit einem einfachen Haken austrickste und Glück hatte, dass Kimmich seinen Schuss abfälschte. Das DFB-Team hatte deutlich mehr Ballbesitz, wusste damit aber wenig anzufangen. Dem Offensivspiel fehlte es an Ideen. Griechenland spielte sehr defensiv und setzte auf Konter. Die beste deutsche Chance vergab Adeyemi. Am Donnerstag geht es in der Nations League gegen Serbien.

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1: Sechs Uhr. DFB-Team verliert gegen Griechenland. Bürgermeister von Raunheim bleibt im Amt. Koalition trifft sich offenbar zu Krisengesprächen. Das Wetter viel Sonnenschein, 24 bis 30 Grad. Die Nachrichten mit Dagmar Nuhn, guten Morgen. Die deutsche Fußballnationalmannschaft hat ihr erstes Heimspiel mit dem neuen Bundestrainer Jürgen Klopp verloren. In Augsburg unterlag das Team Griechenland mit 0:1. ARD-Sportreporter Michael Augustin.
2: Torschütze in Augsburg war Kurbelis, der Matcher eine Viertelstunde vor Schluss mit einem einfachen Haken austrickste und Glück hatte, dass Kimmich seinen Schuss abfälschte. Das DFB-Team hatte deutlich mehr Ballbesitz, wusste damit aber wenig anzufangen. Dem Offensivspiel fehlte es an Ideen. Griechenland spielte sehr defensiv und setzte auf Konter. Die beste deutsche Chance vergab Adeyemi. Am Donnerstag geht es in der Nations League gegen Serbien weiter.
1: In Raunheim im Kreis Groß-Gerau ist die Abwahl des Bürgermeisters gescheitert. Beim Bürgerentscheid kam die nötige Stimmenanzahl nicht zusammen. HR-Reporterin Gabi Beck.
3: Stimmen Sie für die Abwahl von Herrn David Rendl? Das war die Frage, die 2811 Raunheimer mit Ja beantwortet haben. Etwa die Hälfte hat mit Nein gestimmt. Ein notwendiges Quorum wären aber mindestens 30% der Wahlberechtigten gewesen, die mit Ja hätten stimmen müssen, also ungefähr 300 Stimmen mehr. Hintergrund war eine umstrittene 2-Millionen-Euro-Provision für einen Mitarbeiter. Trotz Beschluss des Stadtparlaments hat Rendl die nie zurückgefordert.

0: Am Abend gab es im Rathaus von Rauenheim noch einen Polizeieinsatz. Die Polizei stellte zwei Säcke mit geschredderten Papieren sicher. Ob es Wahlunterlagen waren, muss noch geklärt werden. In Hessen hat es gestern auch mehrere Bürgermeisterwahlen gegeben. In Steinau an der Straße im Main-Kinzig-Kreis bleibt der parteilose Christian Zimmermann im Amt. In Wesertal im Kreis Kassel hat der unabhängige Kandidat Lukas Honemann die Stichwahl knapp gewonnen. In Polheim im Kreis Gießen ist noch nicht entschieden, wer neuer Bürgermeister wird. Jörg Buß von der CDU und Israel B. Josef von der SPD müssen in die Stichwahl. Union und SPD sind sich nicht einig in Sachen Pflegereform, die das Kabinett übermorgen eigentlich beschließen sollte. Nach Medienberichten stehen heute interne Krisengespräche in der Koalition an. Die SPD fordert Nachbesserungen. Aus dem ARD-Hauptstadtstudio Oliver Neuroth.
1: Die SPD schlägt einen Pflegedeckel vor. Eine Obergrenze für einen bestimmten Eigenanteil bei Heimkosten von 1.500 Euro. Das wären knapp 300 Euro weniger als im Moment. Gesundheitsminister Linnemann lehnt das im ARD-Bericht aus Berlin ab. Linnemann will unter anderem den Zugang zu höheren Pflegeleistungen bremsen. Und er möchte eine Kommission einrichten, die über die Zukunft der Pflegeversicherung berät.
0: In Niedernhausen im Rheingau-Taunus-Kreis hat ein Autofahrer beim Einparken seine Ehefrau überfahren. Laut Polizei war der 84-Jährige erst rückwärts gegen ein anderes Fahrzeug gefahren, dann sei er schnell nach vorn gefahren und habe dort seine Ehefrau erfasst. Die 80-Jährige starb noch an der Unfallstelle. Und das steht heute noch an. Das Bundesverfassungsgericht feiert sein 75-jähriges Bestehen. In Karlsruhe gibt es einen Festakt. Und Papst Leo XIV. Beendet seinen Besuch in Frankreich. Er wird in Metz eine Rede zu Europa halten. Das waren

0: Tagüber strahlt die Sonne vom meistens blauen Himmel heute. Und dieses freundliche und trockene Spätsommerwetter erwarten wir auch morgen genauso nochmal mit ein paar mehr harmlosen Wolken am Abend und 25 bis 30 Grad weiterhin.
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0: Noch ist die Liste überschaubar. Eine Meldung sollten Sie aber kennen. Die A3 Frankfurt Richtung Würzburg ist zwischen Weibersbrunn und Rohrbrunn nach einem Unfall gesperrt. Ich wünsche Ihnen eine entspannte Strecke bis ans Ziel.
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0: Juliane Werting wird jetzt frech, selbstbewusst und schlagfertig um 5:05. Wenn du denkst und so weiter. Sie wissen schon.
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0: Pietro Vasile zusammen mit Andreas Gavalier. Una canzone per te um 6:11. Genau richtig zum Wachwerden hier in HR4. Ja, 4 Jahre lang hat es eine Megatour gegeben von Andreas Gavalier. Dann war plötzlich Funkstille. Jetzt hat er in der Bild erklärt, dass er einfach damals die Notbremse ziehen musste. Ja, so offen kenne ich ihn auch gar nicht. Ja, er spricht über die harte Kritik, die man in seiner Branche teilweise einstecken muss. Von uns gibt's keine Kritik, oder? Nö. Wir lieben unseren Volks-Rock'n'Roller, wie er ist.
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ich glaube, jetzt kann man doch so langsam von Altweibersommer sprechen. Um 19 nach 6 hier in HR4. Teilweise sind bei uns heute noch mal 30 Grad drin. Sie haben es bei mir im Wetter gehört. Der Name Altweibersommer beschreibt ja eine längere Hochdruckwetterlage Anfang Herbst. Also genau das, was wir jetzt im Moment und in den nächsten Tagen erleben. Und er ist tatsächlich gar nicht so politisch unkorrekt gemeint, wie er klingt. Der Altweibersommer hat nämlich rein gar nichts mit älteren Damen zu tun. Das Weiber kommt von dem altdeutschen Wort für Weben. Ja, gemeint sind diese feinen Spinnenfäden, die im Frühherbst durch die Luft schweben. Junge Spinnen lassen sich daran vom Wind tragen. Die kleinen Spinnen reisen also praktisch per Luftpost und wir bekommen dafür noch mal bis zu 30 Grad. Ist doch ein ganz guter Deal. Und wie es genau in Ihrer Region aussieht heute, hören wir gleich um kurz nach 6:30 in HR4.

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1: Um 6:30 geht der Blick in unsere Gegend und auf die wichtigsten Meldungen.
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3: Eine Frau liefert sich im Schwalm-Eder-Kreis mit der Polizei eine rasante Verfolgungsjagd. Dieser Fall beschäftigt heute das Landgericht in Marburg. Die Frau ist laut Staatsanwaltschaft mit ihrem Auto in Oberaula unterwegs, als sie von einer Streife zum Halten aufgefordert wird. Aber die Frau gibt Gas und versucht, auch über Feldwege zu entkommen. Als sie sich schließlich eingekesselt sieht, fährt sie laut Anklage noch zielgerichtet gegen eins der Polizeifahrzeuge. Dafür wurde die Frau in erster Instanz bereits zu 1,5 Jahren Gefängnis auf Bewährung verurteilt. Weil dagegen Berufung eingelegt wurde, muss jetzt nochmal neu verhandelt werden. Michael Pschibilla, Studio Nordhessen.
4: Gestreifte, flauschige, einfarbige, junge, alte. An Katzen mangelt es im Tierheim in Felsberg-Beuern nicht. Im Gegenteil, seit Juni nimmt es keine Abgabekatzen mehr an, weil der Platz einfach nicht reicht. Und jetzt geht die Einrichtung den nächsten Schritt. Sie sucht ein weiteres Gebäude, wo die Samtpfoten vorübergehend wohnen können. Idealerweise in der Nähe, damit die Mitarbeiterinnen und Mitarbeiter und Ehrenamtlichen keine weiten Wege haben und mehr Zeit für die Pflege der Katzen bleibt. Eine Mitarbeiterin betont aber, dass Notfälle im Moment trotzdem aufgenommen und versorgt werden. Die Katzen leben an verschiedenen Orten bei ihnen. Direkt im Tierheim, in einem weiteren Gebäude und auch noch bei Privatpersonen. Sina Philips, Felsberg.
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1: Ja, was war das für ein Wochenende? Und heute geht es in Sachen Wärme auch einfach so weiter. Alle Einzelheiten zum Wetter von Martin Gutt.
5: Sommerwetter hier in Nordhessen und das Ende September. Konkret ist es der sogenannte Altweibersommer, der momentan bei uns alles gibt. Aus dem milden Vormittag wird dann schnell ein ziemlich warmer Nachmittag. Die Höchstwerte liegen bei 23 Grad oben im Hochsauerland und bei 26 zwischen Vöhl und Spangenberg. Zum Sonnenschein kommen im Laufe des Tages einige dickere Wolken. Die produzieren Zeit zwar mal Schatten, es bleibt aber bei uns auch heute weitgehend trocken.
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1: Die A3 Frankfurt Richtung Würzburg ist zwischen Weibersbrunn und Rohrbrunn nach einem Unfall gesperrt. Dadurch gibt es 3 Kilometer Stau ab Bessenbach-Walderschaft.
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1: John Paul Young macht den Morgen jetzt romantisch und ein bisschen euphorisch für uns. Um 6:35 mit einem Song für Verliebte. Love is in the air.
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0: Ja, wir stehen auf mit HR4 und die Fledermäuse flattern gerade zurück in ihre Höhlen um 20 vor 7. Oder auf ihren Dachboden im Fledermaushaus in Greifenstein-Allendorf im Landkreis. Dort ist in der Morgendämmerung jetzt ganz viel los, sagt der stellvertretende Vorsitzende des Fledermaushauses, Rudolf Wippel.
1: Die kommen morgens auf den allerletzten Drücker, wie bei uns Menschen auch. Ja. Es kann immer nur eine rein. Und die fliegt glatt durch die Lichtschranke durch und hängt sich dann hin. Und diese Zahlen kriegen wir jeden Morgen gemeldet.
0: Über 1000 Fledermäuse leben im Fledermaushaus in Greifenstein-Allendorf. Manchmal verirren sich die Flatterer aber auch in unsere Häuser. Warum das so ist und was wir dann tun können, ist heute noch Thema bei mir.
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0: Wir grüßen auch alle Winzer, die schon in den Weinbergen unterwegs sind. Um 13.07 Uhr.
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0: Ja, heute ist der letzte Tag der Weinlese für die Winzer an der Bergstraße. Jürgen Scholle aus dem HR4-Team hat ja neulich in Bensheim-Auerbach mit angepackt. Die sind ja echt früh fertig geworden, Jürgen.
2: Ja, tatsächlich. Ich will jetzt nicht anmaßend sein, aber ein ganz klitzekleines bisschen hat es auch an meiner Hilfe.
0: Natürlich.
2: Ja. Nee, Quatsch, natürlich nicht. Am heißen Sommer hat es gelegen. Dadurch sind die Trauben früher reif geworden und qualitativ top. Aber der Wein ist insgesamt schlechter gewachsen, gibt also ein bisschen weniger Ausbeute, weil logischerweise ja zu wenig Regen gefallen ist in diesem heißen Sommer. Das haben sie mir bei der Bergstresser Winzergenossenschaft erzählt.
0: Ja, aber wir drücken die Daumen, dass es ein guter Weinjahrgang wird. Ich habe mich ja immer noch nicht auf den Skywalk in Willingen getraut. Viele, viele andere schon.
2: Vor 3 Jahren hat er eröffnet, ist ja die längste freischwingende Fußgängerbrücke der Welt. Also Hängebrücke. Die Betreiber haben mit 100.000 Besuchern pro Jahr gerechnet. Und nach 3 Jahren sind es schon fast 1 Million.
0: Wow.
2: Also Erwartungen deutlich übertroffen. In den nächsten Wochen erwarten sie den millionsten Besucher oder Besucherin. Und der oder diejenige soll dann ein großes Geschenkpaket mit E-Bike bekommen.
0: Hessens jüngster Oberbürgermeister tritt heute sein Amt an. SPD-Mann Maximilian Bieri ist jetzt neuer Chef im Rathaus von Hanau.
2: 36 Jahre jung ist er und löst den langjährigen Hanauer OB Klaus Kaminski ab. Maximilian Bieri ist promovierter Mathematiker, was ja wahrscheinlich ganz nützlich ist als Rathauschef. Ansonsten ist er hobbymäßig breit aufgestellt, habe ich gelesen. Mhm. Er spielt Volleyball und Tennis, kann singen und hat schon Zugspitze und Großglockner bestiegen.
0: Mein Gott.
2: So hoch hinaus muss er nicht. Ab heute sitzt Maximilian Bieri im Chefsessel im Hanauer Rathaus.
0: Siehst du, deshalb sind wir nur Moderatoren.
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6: 7 Uhr. Bürgermeister von Raunheim bleibt im Amt. Koalition trifft sich offenbar zu Krisengesprächen. DFB-Team verliert Heimdebüt gegen Griechenland. Das Wetter viel Sonne, 24 bis 30 Grad. Die Nachrichten mit Dagmar Nuhn. Guten Morgen. In Raunheim im Kreis Groß-Gerau ist die Abwahl des Bürgermeisters gescheitert. Beim Bürgerentscheid kam die nötige Stimmenzahl nicht zusammen. HR-Reporterin Gabi Beck.
7: Stimmen Sie für die Abwahl von Herrn David Rendl? Das war die Frage, die 2811 Raunheimer mit Ja beantwortet haben. Etwa die Hälfte hat mit Nein gestimmt. Ein notwendiges Quorum wären aber mindestens 30% der Wahlberechtigten gewesen, die mit Ja hätten stimmen müssen, also ungefähr 300 Stimmen mehr. Hintergrund war eine umstrittene 2-Millionen-Euro-Provision für einen Mitarbeiter. Trotz Beschluss des Stadtparlaments hat Rendl die nie zurückgefordert.
6: Am Abend gab es im Rathaus von Raunheim noch einen Polizeieinsatz. Es wurden Säcke mit geschredderten Papieren sichergestellt. Ob es Wahlunterlagen waren, wird noch geklärt. Krisengespräche zur Pflegereform. Medien berichten, dass Union und SPD heute versuchen wollen, eine gemeinsame Linie zu finden, damit die Pflegereform am Mittwoch doch noch durchs Bundeskabinett kann. Die SPD droht seit dem Wochenende mit einer Blockade. Sie will den Eigenanteil bei den Pflegekosten im Heim noch stärker deckeln als bisher. Gesundheitsminister Linnemann von der CDU lehnt das ab. Er möchte eine Kommission einrichten, die über die Zukunft der Pflegeversicherung berät. In Serbien ist Präsident Vučić zurückgetreten, ein halbes Jahr, bevor seine Amtszeit zu Ende gegangen wäre. Der Schritt macht es ihm möglich, an den vorgezogenen Neuwahlen Ende Oktober teilzunehmen. Vučić ist Spitzenkandidat seiner Partei SNS und will Ministerpräsident werden. ARD-Korrespondentin Silke Hane.
8: Dieses Amt hatte er bereits zwischen 2014 und 2017 inne. Seitdem ist Vučić Staatschef, bestimmt aber trotzdem weitgehend allein das politische Geschehen in Serbien. Seine Amtszeit als Präsident hätte regulär im kommenden Jahr geendet. Dann hätte Vučić nicht erneut kandidieren dürfen, weil er schon 2 Amtszeiten Präsident war.
6: Rund 11.000 Menschen haben am Wochenende den Hessischen Landtag in Wiesbaden besucht, an den Tagen der offenen Tür. Dabei konnten sie sich unter anderem über die Arbeit der Fraktionen informieren und den Plenarsaal erkunden. Auch das Landtagsstudio des HR war dabei und zeigte unter anderem historische Beiträge. Niederlage für Deutschland in der Fußball Nations League. Das DFB-Team hat in Augsburg gegen Griechenland verloren mit 0:1. Es war das erste Heimspiel unter Neubundestrainer Jürgen Klopp. Der sagte nach dem Spiel:
9: Die Euphorie in Deutschland war riesig. Wenn sie jetzt weg ist, dann tut mir das echt sehr leid. Aber wir hatten heute ja positive Dinge. Ob das der Torwart sensationell reagiert, Younes war in gefährlichen Räumen. Also wir hatten diese Momente. Wenn die reinmachen und das spielt ein davon rein, das Spiel dreht sich komplett.
6: Das nächste Spiel für die DFB-Elf steht am Donnerstag an gegen Serbien. Und noch ein Ergebnis aus der Handball-Bundesliga. Die HSG Wetzlar hat beim HC Hamburg verloren mit 32:37. Und das steht heute noch an. Bundesaußenminister Wadefuhl besucht die Niederlande. Ein zentrales Thema wird die Ukraine-Unterstützung sein. Und an der Uni Gießen ist Richtfest für ein neues Forschungsgebäude. Dort geht es um elektrochemische Materialforschung. Das waren die Nachrichten.
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10: Es ist Ende September und der Sommer denkt überhaupt nicht daran, sich zu verziehen. Auch heute wird es wieder sehr warm. Martin Gutt.
11: Aktuell liegt die Temperatur hier in Nordhessen noch einfach nur im milden Bereich. Aber ab heute Mittag wird es dann doch ziemlich warm. 23 bis 26 Grad bekommen wir dann. Für die Jahreszeit jetzt das schon sehr selten. Zur Sonne kommen nachher noch einige mehr oder weniger dicke Wolkenfelder. Es bleibt hier zwischen dem Edersee und dem Werraland aber auch heute weitgehend trocken. Dieses Sonne-Wolken-Gemisch bekommen wir auch morgen und mit bis zu 27 Grad wird es erneut knackig warm.
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10: Die erste größere Behinderung gibt es auf der A3 Frankfurt Richtung Würzburg. Die ist zwischen Bessenbach-Walderschaff und Rohrbrunn.

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1: Ja, das war schon krass, als vor ein paar Jahren mit der neuesten Technik aber Avatare für 3 Generationen ihre Songs performt haben. Das war echt, als würden sie wieder zusammen auf der Bühne stehen. Hier ist Mama Mia um 5 nach 7 für Sie.
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0: Das ist so goldig. Klicken Sie sich auch gerne mal rein auf hr4.de um 10 nach 7. Dort finden Sie ein Bild von Crisou inklusive total süßem Hundeblick.
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1: Grisou ist total verschmust und kinderlieb. Das haben uns die beiden Besitzer Martin Kühnel und Petra Fritz aus Reiskirchen geschrieben. Und ordentlich bellen kann Grisou auch. So, und jetzt kommt Grisous ganz großer Moment. Vorhang auf. Grisou tritt auf die Bühne und bellt einen ganz bekannten HR4-Hit für uns. Achtung, welchen Song suchen wir hier?

Oh nein, jetzt steht bei mir hier im Computer schon die Lösung. Ich wollte eigentlich gern mitraten. Naja, dann sind Sie jetzt eben gefragt. Diesen Hit kennen Sie ganz sicher. Wir hören nochmal rein.

0: Oh doch, das ist eindeutig, oder? Welches Lied bellt Grisou? Haben Sie eine Idee? 0800 44 22 802. Da brauche ich die Nummer gar nicht sagen, da glühen hier schon die Leitungen. Ich freue mich, wenn Sie bei mir anrufen. 0800 44 22 802. Ich habe hier ein schickes HR4 DAB Plus Radio für Sie.
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0: Aus einem kräftigen Wuff machen wir einen ganz großen Hit um 18 nach 7.
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0: Den gesuchten Song erkennt jetzt hoffentlich Maria Fiedler aus Guxhagen. Schönen guten Morgen.
2: Guten Morgen.
0: Sind Sie eher der Hunde- oder der Katzentyp, Maria?
2: Ich eigentlich mehr der Hundetyp, aber inzwischen bin ich auch auf Katzen umgeschwenkt, da meine Tochter so zwei entzückende Katzen hat und die haben einen einfach ins Herz geschlossen.
0: Ach, wie heißen die beiden?
2: Monty und Merlin.
0: Monty und Merlin, also die drücken jetzt auch ganz fest die Daumen.
2: Ganz
0: Maria,
2: bestimmt.
0: Ich bin gespannt, was Sie gehört haben. Hund Grisot bellt jetzt nochmal den HR4-Hit, den ich suche heute Morgen.

0: Wie sicher fühlen Sie sich denn, liebe Maria? Eher so 50-50 oder haben Sie eine ziemlich klare Idee?
1: Ich denke, das kann eigentlich nur atemlos durch die Nacht sein.
0: Sie sagen atemlos durch die Nacht? Okay. Hören wir uns mal die Auflösung an.
1: Ja.
0: Das ist natürlich richtig. Haben Sie beim ersten Wuff schon gedacht, oh, den kenne ich, oder haben Sie ein bisschen gebraucht?
1: Bei der Wiederholung, da war es dann klar.
0: Ja, herzlichen Glückwunsch, Maria. Sie bekommen unser exklusives brandneues DAB Plus Radio.
1: Vielen, vielen Dank. Ich freue mich.
0: Wo bekommt das denn seinen Platz?
1: Ich überlege noch, wo ich es platziere, wo ich es immer griffbereit habe.
0: Ach, das ist ja super. Ich wünsche Ihnen ganz viel Spaß damit, Maria.
1: Ich danke und wünsche Ihnen auch noch einen wunderschönen Tag.
0: Dankeschön und morgen Vormittag bei Britta gibt's die nächste Runde.
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11: Mit 26 Jahren zum Rathauschef und das denkbar knapp. In Wesertal im Kreis Kassel hat der parteiunabhängige Lukas Honemann die Bürgermeisterstichwahl gewonnen. Mit rund 50,5% der Stimmen. Sein Konkurrent, SPD-Kandidat Thorsten Schminke, erreicht 49,5%. Gerade einmal 29 Stimmen liegen zwischen den beiden. Honemann wird damit Nachfolger von Cornelius Turay, der nicht noch einmal angetreten ist. Der neue Bürgermeister hat auch einiges vor. Er will Wesertal attraktiver für junge Familien und Unternehmen machen, Bauplätze besser vermarkten und das Miteinander stärken. Außerdem will der 26-Jährige die ärztliche Versorgung verbessern. Daniel Bresser, Wesertal.
12: Kinder und Jugendliche ernst nehmen, ihnen ein Gehör verschaffen. Für diesen Einsatz hat Aladin Elmar Falani gestern den Kasseler Bürgerpreis Glas der Vernunft erhalten. Das Kuratorium hebt vor allem hervor, Aladin Elmar Falani will die Generationen zusammenbringen. Die Anliegen junger Menschen sind für ihn genauso wichtig wie ein würdevolles Altern. Der Soziologe schlägt dabei verschiedene Möglichkeiten vor, wie besonders junge Menschen eine Stimme erhalten können. Zum Beispiel durch Zukunftsräte, die genau darauf schauen. Er hat jahrelang als Lehrer gearbeitet und ist aktuell Professor an der Technischen Universität Dortmund. Das Glas der Vernunft ist mit 20.000 Euro dotiert und wurde bereits zum 35. Mal in Kassel verliehen. Sina Philips aus Kassel.

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1: Auch heute bleibt es noch mal richtig warm, Martin Gutz.
2: Sommerwetter hier in Nordhessen und das Ende September. Konkret ist es der sogenannte Altweibersommer, der momentan bei uns alles gibt. Aus dem milden Vormittag wird dann schnell ein ziemlich warmer Nachmittag. Die Höchstwerte liegen bei 23 Grad oben im Hochsauerland und bei 26 zwischen Vöhl und Spangenberg. Zum Sonnenschein kommen im Laufe des Tages einige dickere Wolken. Die produzieren zeitweise zwar mal Schatten, es bleibt aber bei uns auch heute weitgehend trocken.
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1: A3 Würzburg Richtung Frankfurt, zwischen Seligenstadt und Obertshausen, 4 Kilometer stockend. A3 Frankfurt Richtung Würzburg, zwischen Hössbach und Bessenbach-Walderschaft, 2 Kilometer Stau. Die A3 Frankfurt Richtung Würzburg ist zwischen Bessenbach-Walderschaft und Rohrbrunn nach einem schweren Unfall für noch mehrere Stunden gesperrt. Dadurch hier 4 Kilometer Stau. Die HR4-Umleitungsempfehlung führt ab Bessenbach-Walderschaft über die U81A und die U83 nach Rohrbrunn. A5 Kassel Richtung Frankfurt, zwischen Fernwald und Bad Nauheim 3 Kilometer Stau nach einem Unfall auf den beiden linken Fahrstreifen. A5 Frankfurt Richtung Darmstadt, zwischen Langenmoerfelden und Weiterstadt 3 Kilometer

0: Wiesbaden zwischen dem Dreieck Mainz und dem Schiersteiner Kreuz streckenweise stockend. Und B45 Hanau Richtung Dieburg zwischen Hanau-Fasanerie und der A3 Anschlussstelle Hanau 2 Kilometer Stau.
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0: Die Monkees machen den Morgen verträumt, verspielt und wunderbar unbekümmert. Daydream Believer klingt nach Tagträumen. Um 3 nach 7:30.
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0: Melsungen hat den Weltrekord. Wir von HR4 gratulieren um 7:58 zur längsten Aalewurst. 114 Meter nordhessische Wurstkultur sind gestern auf dem Marktplatz von einem großen Rad heruntergerollt worden. Und die Zuschauer waren total begeistert.
1: Ich bin mit Aalewurst geboren quasi. Sie ist nicht zu fest und das mag ich ja.
2: Ja, wir sind jetzt ganz spontan hier mit dem Fahrrad und freuen uns, dass wir ein Stück abgekommen haben.
3: Ich finde es einfach toll, weil es Handwerkskunst ist von hier oben. Auf die Idee zu kommen, diese Meter da drauf zu rollen und so toll, also wunderbar.
0: Fleischer-Azubis der Radko-Stöckel-Schule in Melsungen haben mitgeholfen, die Wurst herzustellen. Normalerweise wird die ja zum Trocknen aufgehängt. Das ging bei der Länge natürlich nicht, hat uns Azubi Mika Werner erklärt.
2: Die wurde jeden Tag auf dem Gitter extra bewegt, damit keine Druckstellen passieren. Mhm. Es ist halt was Großes, definitiv. Wir hoffen, dass 3.000 bis 4.000 Euro draus kommen, dass wir uns einen kleinen Fleischwolf holen können. Dann könnten wir halt einfach besser damit arbeiten.
0: Ja, aber von wegen 3.000 bis 4.000 Euro. Am Ende sind 9.000 Euro für die Fleischerkasse der Berufsschule zusammengekommen. Allein der erste Meter Rekordwurst ist für 500 Euro versteigert worden. Und Rekordrichter Olaf Kuchenbecker vom Rekordinstitut für Deutschland musste sich sputen.
4: Sehr, sehr verführerisch der Geruch und ich hoffe sehr, dass gleich auch noch, wenn der Anschnitt da ist, ich auch noch probieren kann. Die ersten Stücke sind schon verkauft oder versteigert worden. Also ich glaube, es wird nicht mehr lange dauern und dann ist die Wurst restlos verputzt.
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0: Sonnig und warm wird es auch in den nächsten Tagen bei uns in Hessen. HR4 Frühredakteur Jürgen Scholle wird ja glatt noch mal ins Freibad gehen.
2: Ja.
0: Wo haben wir denn die Chance dazu, Jürgen?
3: Ein paar Freibäder haben tatsächlich noch geöffnet.
0: Ach, krass.
3: Das in Wolfhagen im Kreis Kassel zum Beispiel. Dort hat das Wasser mindestens 25 Grad, ist noch bis Mittwoch geöffnet und die Wärme dafür kommt aus einer Biogasanlage.
0: Und die Frankfurter können auch noch mal eine Runde schwimmen, planschen und Sonne tanken auf der Liegewiese.
3: Das Freibad im Stadtteil Hausen ist noch offen bis einschließlich Freitag. Nur heute hat es ausnahmsweise geschlossen wegen eines Betriebsausflugs.
0: Ganz tief im Süden, in Hirschhorn am Neckar, gibt es heute was zu feiern. Die Neckarwehrbrücke wird wieder geöffnet.
3: Eigentlich sollte die Sanierung nur 8 Monate dauern, dann sind es 4 Jahre geworden.
0: Mhm.
3: Laut Hessen Mobil lag das an Problemen, die man nicht vorhersehen konnte. Also Rostschäden oder Schadstoffe zum Beispiel haben sie gefunden. Heute Nachmittag ab 15 Uhr dürfen die ersten Autos wieder über die neue alte Wehrbrücke rollen. Die verbindet dann Hirschhorn wieder mit dem Stadtteil Ersheim.
0: Und auch an der Uni Gießen sind sie heute in Feierlaune. Es geht gut voran beim Bau eines neuen Forschungsgebäudes.
3: Heute Vormittag ist Richtfest am Campus der Naturwissenschaften am Seltersberg. In dem neuen Gebäude wollen Wissenschaftler an den Stromspeichern der Zukunft forschen, unter anderem. Es geht zum Beispiel um E-Autos oder Großspeicher. Sie wollen gucken, wie man die umweltfreundlicher und sicherer bauen kann. Baukosten übrigens für das neue Forschungszentrum in Gießen 76 Millionen Euro.
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Aktuelle Gefahrenmeldung aus dem HR4-Verkehrszentrum. Vorsicht auf der B275 Bad Schwalbach-Usingen. Zwischen dem Abzweig nach Beerstadt und Bad Schwalbach befinden sich mehrere Ziegen auf der Fahrbahn.

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1: 8 Uhr. Koalition trifft sich offenbar zu Krisengesprächen. Bürgermeister von Raunheim bleibt im Amt. DFB-Team verliert Heimdebüt gegen Griechenland. Das Wetter viel Sonnenschein, 24 bis 30 Grad. Die Nachrichten mit Dagmar Nuhn. Guten Morgen. Union und SPD sind sich nicht einig in Sachen Pflegereform. Nach Medienberichten stehen heute in der Koalition interne Krisengespräche an, damit die Reform übermorgen im Kabinett beschlossen werden kann. Die SPD fordert Nachbesserungen. Aus dem ARD-Hauptstadtstudio Oliver Neuroth.
2: Die SPD schlägt einen Pflegedeckel vor, eine Obergrenze für einen bestimmten Eigenanteil bei Heimkosten von 1.500 Euro. Das wären knapp 300 Euro weniger als im Moment. Gesundheitsminister Linnemann lehnt das im ARD-Bericht aus Berlin ab. Linnemann will unter anderem den Zugang zu höheren Pflegeleistungen bremsen. Und er möchte eine Kommission einrichten, die über die Zukunft der Pflegeversicherung berät.
1: In Raunheim im Kreis Groß-Gerau bleibt Bürgermeister David Rendl von der SPD im Amt. Zwar stimmte in dem Bürgerentscheid eine Mehrheit für seine Abwahl, allerdings wurde die nötige Hürde nicht erreicht. Und dann sorgte am Abend ein Polizeieinsatz im Rathaus für Aufsehen. HR-Reporter Volker Siefert.
3: Die Polizei hat zwei Müllsäcke mit Altpapier im Rathaus beschlagnahmt. Anlass war ein Hinweis, im Altpapier könnten sich geschredderte Wahlunterlagen befinden. Auf Fotos, die dem HR vorliegen, sind blassblaue und rosafarbene Papierschnipsel zu sehen. Diese ähneln farblich Briefwahlunterlagen. Die Polizei muss nun klären, ob es überhaupt Wahlunterlagen sind und aus welcher Wahl oder Abstimmung sie stammen. Ein Zusammenhang mit dem Bürgerentscheid ist bislang nicht belegt.
1: In Serbien ist Präsident Vučić zurückgetreten, ein halbes Jahr, bevor seine Amtszeit zu Ende gegangen wäre. Der Schritt macht es ihm möglich, an den vorgezogenen Neuwahlen Ende Oktober teilzunehmen. Vučić ist Spitzenkandidat seiner Partei SNS und will Ministerpräsident werden. ARD-Korrespondentin Silke Hane.
4: Dieses Amt hatte er bereits zwischen 2014 und 2017 inne. Seitdem ist Vučić Staatschef, bestimmt aber trotzdem weitgehend allein das politische Geschehen in Serbien. Seine Amtszeit als Präsident hätte regulär im kommenden Jahr geendet. Dann hätte Vučić nicht erneut kandidieren dürfen, weil er schon zwei Amtszeiten Präsident war.
1: Die deutsche Fußballnationalmannschaft hat ihr erstes Heimspiel mit dem neuen Bundestrainer Jürgen Klopp verloren. In Augsburg unterlag das Team Griechenland mit 0:1. ARD-Sportreporter Michael Augustin.
5: Torschütze in Augsburg war Kurbelis, der Matcher eine Viertelstunde vor Schluss mit einem einfachen Haken austrickste und Glück hatte, dass Kimmich seinen Schuss abfälschte. Das DFB-Team hatte deutlich mehr Ballbesitz, wusste damit aber wenig anzufangen. Dem Offensivspiel fehlte es an Ideen. Griechenland spielte sehr defensiv und setzte auf Konter. Die beste deutsche Chance vergab Adeyemi. Am Donnerstag geht es in der Nations League gegen Serbien weiter.
1: Und noch ein Ergebnis aus der Handball-Bundesliga. Die HSG Wetzlar hat beim HC Hamburg verloren mit 32:37. Und das steht heute noch an. Das Bundesverfassungsgericht feiert sein 75-jähriges Bestehen. In Karlsruhe gibt es einen Festakt. Und Papst Leo XIV. Beendet seinen Besuch in Frankreich. Er wird in Metz eine Rede zu Europa halten. Das waren die Nachrichten.
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6: Ja, der Kalender sagt Ende September, das Wetter hält aber weiter am Sommerfest. Auch heute steigen die Temperaturen noch mal ordentlich. Wie warm es genau wird, weiß Martin Gutt.
7: Aktuell liegt die Temperatur hier in Nordhessen noch einfach nur im milden Bereich. Aber ab heute Mittag wird es dann doch ziemlich warm. 23 bis 26 Grad bekommen wir dann. Für die Jahreszeit jetzt das schon sehr selten. Zur Sonne kommen nachher noch einige mehr oder weniger dicke Wolkenfelder. Es bleibt hier zwischen dem Edersee und dem Werraland aber auch heute weitgehend trocken. Dieses Sonne-Wolken-Gemisch bekommen wir auch morgen und mit bis zu

0: 27 Grad wird es erneut knackig warm.
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2: Auf der B275 Bad Schwalbach-Usingen sollten Sie weiterhin etwas aufpassen um 4 nach 8 zwischen dem Abzweig.

Richtung Frankfurt. Zwischen Seligenstadt und Obertshausen haben wir 4 Kilometer stockenden Verkehr. A3 Frankfurt Richtung Würzburg, zwischen Hößbach und Bessenbach-Walderschaft 3 Kilometer Stau. Die A3 Frankfurt Richtung Würzburg ist zwischen Bessenbach-Walderschaft und Rohrbrunn nach einem schweren Unfall für noch mehrere Stunden gesperrt, dadurch 4 Kilometer Stau. Die HR4 Umleitungsempfehlung führt ab Bessenbach-Walderschaft über die U81A und die U83 nach Rohrbrunn. A5 Kassel Richtung Frankfurt. Zwischen Fernwald und Bad Nauheim 5 Kilometer Stau wegen Bergungsarbeiten auf den beiden linken Fahrstreifen.

0: Spielfilm über das bewegte Leben von Schlagerstar Roland Kaiser auf die große Leinwand kommt. Der Verleih Tobis kündigt den 11. Februar 2027 als deutschen und österreichischen Starttermin für das sogenannte Biopic Roland an. Bis dahin singt er noch einige Lieder für uns im Radio.
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0: Boney M. begleiten uns in einen super sonnigen Montag um 13 nach 8, an dem wir eventuell sogar noch mal die 30-Grad-Marke knacken. Ja, mal sehen. Ein paar Wolken gibt's ja schließlich auch immer wieder.
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0: Ja, hr4-Wettermann Martin Gut, was ist das? 26 bis 29 Grad, Spätsommer, Altweiber, Hochsommer oder doch schon typisch Herbst?
2: Ja, ich würde jetzt einfach mal tippen, definitorisch gesehen, wenn wir es ganz, ich sag einfach mal, klugscheißen wollen, Altweibersommer ist das. Der gibt aber in diesem Jahr alles, nachdem er uns in den letzten 3 Jahren so sträflich irgendwie links liegen gelassen hat. Aber in diesem Jahr gibt er eben alles.
0: Und wie lange erwarten wir jetzt diese ungewöhnliche Wetterlage für diese Jahreszeit?
2: Konkret die erste Wochenhälfte, die wird richtig, richtig warm. Also heute knappe 30 Grad und morgen und am Mittwoch ebenfalls noch einmal vor allen Dingen bei Ihnen in Südhessen die 30 Grad und auch in Nord- und Osthessen immer noch so 26, 27 Grad, das ist für Ende September schon ungewöhnlich. Kommt nicht jedes Jahr vor, aber in diesem Jahr ist es eben soweit. Und erst ab Donnerstag wird es dann langsam ein bisschen kühler. Aber Sie müssen sich das so vorstellen, wir fangen dann mit 30 Grad an. Und das bisschen kühler heißt zum Ende der Woche hin immer noch teilweise über 20 Grad.
0: Ja, und ich will jetzt kein Spielverderber sein, aber es war und ist in diesem Jahr bisher viel zu trocken für unsere Pflänzchen. Kommen da dann auch noch ein paar Tropfen runter die Woche?
2: Tja, das ist der Knackpunkt. Leider nur sehr wenig. Der einzige Tag, den ich so ein bisschen mit Regen anbieten könnte, zumindest über einige Stunden lang, ist der Donnerstag. Konkret ab Donnerstag früh, in der Nacht zu Donnerstag geht es los und dann haben wir zumindest mal die Chance auf einen halben Tag Regen und alles, was danach kommt, ist wieder so ein kleines Regengespritze, aber mehr als nur der berühmte Tropfen auf den heißen Stein ist es nicht. Wir müssen noch viel, viel Geduld haben, bis sich die Wetterlage ganz umorientiert und es mal mehr Regen gibt. Also in dieser Woche sind erstmal Wärme, Hitze, sommerliche Werte und sommerliches Wetter eben im Angebot.
0: Na gut, dann sind wir mal gespannt, wann der echte Herbst bei uns an die Türe klopft. Vielen Dank, Martin.
2: Gerne.
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0: Der Montag bricht an um 20 nach 8. Es ist ein weiterer Tag, an dem der Hessische Rundfunk mit seiner Pop-Up-Redaktion in Dietzenbach vorbeischaut. Noch bis Freitag sprechen wir mit allen, die uns sehen, hören oder lesen und die uns etwas zu sagen haben. Morgen kommt auch HR4 nach Dietzenbach. Wir haben hier in der Redaktion geschaut, wer von den Kollegen am besten zuhören kann. Die Wahl ist auf Rainer Janke gefallen. Er ist morgen für HR4 gut zuhören in Dietzenbach.
1: Bevor das Ganze am Freitag dann endet, kommen wir von HR4 noch schnell vorbei. Denn das Beste kommt ja bekanntlich zum Schluss. Und damit meine ich ausdrücklich HR4 und nicht mich. Und ich werde morgen wieder zuhören, sogar gut zuhören. Denn so heißt es ja bei uns schon seit fast 2 Jahren immer wieder. Und morgen wollen wir wieder all die Geschichten und Dinge hören, die unsere Hörerinnen und Hörer bewegen und beschäftigen. Da kann es um die Probleme mit dem ÖPNV gehen. Es kann um Ärztemangel gehen, um Ärger mit dem Amt. Aber natürlich reden wir auch gerne über die schönen Dinge, also wenn es jemanden gibt, der die größte Kaffeetassensammlung Europas hat oder den Weltrekord im Kerzenziehen hält, einfach vorbeikommen, die Geschichte erzählen und ich verspreche, ich höre gut zu.
0: Ja, Rainer hat Ihnen schon an ganz vielen Orten zugehört, zum Beispiel in einem Geschäft in der Friedberger Innenstadt oder auch im Zug.
1: Ja, vor allem an das Gutzuhören in den Zügen der Hessischen Landesbahn erinnere ich mich noch sehr lebhaft, weil ich nie gedacht habe, dass sich so viele Menschen in einer solchen Situation öffnen. Man muss sich das mal vorstellen, da kommt einer, sitzt sich neben dich und beginnt zu plaudern und die Menschen erzählen über sich und was sie so bewegt. Das war unheimlich spannend und schön und hinzu kam da natürlich noch das Drumherum, weil es mich, wie ich mich erinnere, fast 2-mal geschmissen hätte, als der Zug über eine Weiche gefahren ist. Aber die Sorgen habe ich ja nun morgen zumindest im Rathauscenter in Dietzenbach nicht.
0: Ja, ein Glück. Und Rainer freut sich schon sehr auf Sie.
1: Also ich werde zwischen 11 und 16 Uhr da sein. Ich werde auch gut zu erkennen sein. Ich bin der mit dem HR4-T-Shirt und wahrscheinlich werde ich auch ein Mikro in der Hand haben. Und wenn die Hörerinnen und Hörer mich übersehen sollten, was ich mir bei meiner Figur eigentlich nicht so richtig vorstellen kann, einfach die netten Menschen in der Pop-Up-Redaktion fragen. Und dann kommen wir schon irgendwie zusammen. Also ich freue mich echt auf die Geschichten unserer Hörerinnen und Hörer.
0: HR4 gut zuhören, morgen von 11 bis 16 Uhr in der Pop-Up-Redaktion des HR im Rathauscenter in Dietzenbach. Danke, Janke.
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0: Oje, vor den Arztpraxen werden die ersten Plätze im Wartezimmer knapp. Aber die hr4-Reporterinnen und Reporter sind bei Ihnen. Um 8:30 bekommen wir den kompakten Überblick aus unserer Region.
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2: Eine riesige Kabeltrommel aus Holz, darauf knapp 115 Meter Ahlewurst. Und die wird einmal um das Melsunger Rathaus abgerollt. Mit dieser Aktion ist am Sonntag ein neuer Weltrekord aufgestellt worden für die längste Ahlewurst der Welt. Da ist selbst Olaf Kuchenbecker, Rekordrichter vom Deutschen Rekordinstitut, begeistert.
3: 114,7 Meter sind es geworden. Es war sehr, sehr verführerisch, der Geruch. Und ich hoffe sehr, dass gleich auch noch, wenn der Anschnitt da ist, ich auch noch probieren kann.
2: Die XXL-Ahlewurst ist zum 100-jährigen Jubiläum der Edeka Hessenring hergestellt und direkt verkauft worden. Der Erlös von rund 9.000 Euro geht an Fleischer-Azubis der Radko-Stöckel-Berufsschule. Jonas Vogt, Melsungen.
4: Die Kassel Huskies, der KSV Hessen Kassel und die MT Melsungen. Die drei großen Sportvereine der Stadt Kassel auf einer Wand vereint. Und zwar in einem Graffiti. Das wurde am Wochenende feierlich vorgestellt. Auf fast 200 Quadratmetern ist ein riesiges, kunterbuntes Wandgemälde entstanden, nur wenige Schritte von der Eissporthalle entfernt. Es heißt Kassel vereint und leuchtet auch in den Farben der Vereine. Alles fließt in einem riesigen Herkules zusammen, dem Wahrzeichen von Kassel. Hinter der Kunstaktion stecken die Stadt und der Verein Color Cubes mit Künstlern aus Barcelona. Ein UV-Schutz soll dafür sorgen, dass das bunte Graffiti möglichst lange an der Wand erhalten bleibt. Sina Philips aus Kassel.
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0: Ja, das Wochenende hat schon fast Sommerformat gehabt und heute geht es temperaturenmäßig direkt so weiter. Die Einzelheiten jetzt von hr4-Wettermann Martin Gutt.
5: Sommerwetter hier in Nordhessen und das Ende September. Konkret ist es der sogenannte Altweibersommer, der momentan bei uns alles gibt. Aus dem milden Vormittag wird dann schnell ein ziemlich warmer Nachmittag. Die Höchstwerte liegen bei 23 Grad oben im Hochsauerland und bei 26 zwischen Vöhl und Spangenberg. Zum Sonnenschein kommen im Laufe des Tages einige dickere Wolken. Die produzieren zeitweise zwar mal Schatten, es bleibt aber bei uns auch heute weitgehend trocken.
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0: Ja, der Berufsverkehr sorgt inzwischen an mehreren Stellen für längere Wartezeiten. A3 Würzburg Richtung Frankfurt, zwischen Seligenstadt und Obertshausen 4 Kilometer stockender Verkehr. Die A3 Frankfurt Richtung Würzburg ist zwischen Bessenbach-Walderschaff und Rohrbrunn nach einem schweren Unfall für noch mehrere Stunden gesperrt. Dadurch dort 7 Kilometer Stau und stockender Verkehr vor der Abfahrt Bessenbach-Walderschaff. Die hr4-Umleitungsempfehlung führt ab Bessenbach-Walderschaff über die U81A und die U83 nach Rohrbrunn. A5 Kassel Richtung Frankfurt.

0: A7-Kassel Richtung Fulda. Zwischen Malsfeld und Homberg-Efze steht ein defekter LKW im Baustellenbereich. A643 Mainz Richtung Wiesbaden. Zwischen dem Dreieck Mainz und dem Schiersteiner Kreuz 4 Kilometer stockender Verkehr. B43a und B45 Hanau Richtung Dieburg, zwischen Hanau-Steinheim und der A3 Anschlussstelle Hanau 6 Kilometer Stau. Und eine Meldung habe ich noch. Die B448 Hainburg Richtung Offenbach ist zwischen der Verbindung zur B45 und Obertshausen wegen Bergungsarbeiten nach einem Unfall gesperrt. Und jetzt passen Sie auf den Straßen gut auf sich auf.
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0: Rocky Sharp and the Replays drehen verspielt, frech und ein bisschen verrückt auf um 8:55. Rama Lama Ding Dong.

0: Howard Carpendale um 20:09 hier in HR4. Er steht ja immer mal wieder auch gemeinsam mit seinem Sohn Schauspieler Wayne Carpendale auf der Bühne. Ja, die beiden blicken auf eine bewegte Vergangenheit zurück. Nach seinem ersten Abschied von der Bühne 2003 ist das Leben von Howard Carpendale zunehmend aus den Fugen geraten. Erst ein ungeplanter Umzug nach München hat die Wende gebracht. Ja, sein Sohn Wayne hat seinen Papa nämlich nach München geholt. Der hat an einem Weihnachtsabend ganz plötzlich an der Tür seines Vaters geklopft. Er war extra angereist, weil er sich Sorgen um seinen Vater gemacht hat. Die beiden haben dann ganz lange miteinander gesprochen und nach der Schilderung von Papa Howard, auch über seine depressiven Phasen, ja, hat Wayne dann eben klargestellt, ich gehe hier nicht weg, bis du mitkommst. Und diesen Besuch von Wayne damals bezeichnet Howard heute als entscheidenden Wendepunkt. Heute trennen die beiden in München nur noch wenige Kilometer.
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0: Ja, halten Sie durch, liebe Autofahrer. Jürgen Scholler aus der Redaktion weiß, wo es jetzt besonders klemmt. Um 13 vor 9.
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0: Besonders auf der A5 Kassel Richtung Frankfurt sorgt ein Unfall heute Morgen für Probleme, ne Jürgen?
2: Ja, zwischen Fernwald und Bad Nauheim haben wir aktuell 7 Kilometer Stau. Mhm. Dort hat sich laut Polizei ein Auto überschlagen. Das liegt jetzt auf der Seite. Es blockiert die beiden linken Fahrstreifen, deshalb kommt da kaum einer vorbei. Viele Autofahrer nehmen gerade die B3 stattdessen zwischen Pohlgöns und Butzbach. Die ist allerdings auch überlastet. Also unsere Verkehrsredaktion sagt, am besten weiträumig drumherum fahren.
0: Die schwarzen Fensteraufkleber mit Vogelsilhouette kennt jeder. In Fulda haben sie jetzt eine bessere Idee.
2: Das Umweltzentrum in Fulda hat so silbrig glänzende Punkte auf seine Glasfassaden geklebt.
0: Ah ja.
2: Die sollen Vögeln zeigen, Achtung, Achtung, Hindernis, bloß nicht gegen die Scheibe fliegen. Laut Experten ist das viel, viel effektiver als diese schwarzen Vogelsilhouetten.
0: Und dafür hat das Umweltzentrum auch eine Auszeichnung bekommen.
2: Ja, das ist das erste Gebäude im Kreis Fulda mit diesen neuen Aufklebern. Und dafür gibt es einen Preis für vorbildlichen Vogelschutz. Denn jedes Jahr kommen traurigerweise in ganz Deutschland über 100 Millionen Vögel ums Leben, weil sie gegen Glasflächen fliegen.
0: Wir haben es heute Morgen schon gehört, es ist ungewöhnlich warm für Ende September. Gestern hatten wir 30 Grad am Frankfurter Flughafen und 25 in Schauenburg. In der Nacht waren es dann 13 Grad in Frankfurt und 11 in Schauenburg.
2: Beim Regen gucken wir weiterhin in die Röhre. Es ist kein Tropfen gefallen an den Messstationen in Schauenburg, Gießen, Frankfurt und Fehlbronn.
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8: 9 Uhr. Prozess in Frankfurt um Drogenplattform beginnt. Koalition trifft sich offenbar zu Krisengesprächen. Bürgermeister von Raunheim bleibt im Amt. Das Wetter viel Sonnenschein, 24 bis 30 Grad. Die Nachrichten mit Dagmar Nuhn. Guten Morgen. Im Darknet ist letztes Jahr eine große Online-Plattform für Drogenhandel abgeschaltet worden. Der mutmaßliche Gründer muss sich ab jetzt vor dem Frankfurter Landgericht verantworten. HR-Reporterin Heike Borufka.
9: Auf dem Online-Marktplatz Archetype gab es laut Anklage bis Mitte 2025 Drogen aller Art und Arzneimittel. In gut 2,5 Jahren seien dort ca. 2,3 Millionen Bestellungen eingegangen. Der 31-Jährige soll bei jedem Angebot mitverdient haben, insgesamt 20 Millionen Euro.
8: Krisengespräche zur Pflegereform. Medienberichte

0: Nachrichten, dass Union und SPD heute versuchen wollen, eine gemeinsame Linie zu finden, damit die Pflegereform am Mittwoch doch noch durchs Bundeskabinett kann. Die SPD droht seit dem Wochenende mit einer Blockade. Sie will den Eigenanteil bei den Pflegekosten im Heim noch stärker deckeln als bisher. In Brüssel treffen sich nachher die Verteidigungsminister der EU-Staaten. Ein Thema ist die Militärhilfe für die Ukraine. Konkret soll besprochen werden, wie die Ukraine mehr Patriot-Raketen zur Luftabwehr erhalten kann. ARD-Korrespondentin Sabrina Fritz.
1: Der ukrainische Präsident Selenskyj bittet seit Wochen um mehr Abwehrraketen und Munition gegen die Angriffe aus Moskau. Die Verteidigungsministerinnen und Minister werden auch die Lage im Nahen Osten diskutieren. Von dort kommt immer noch zu wenig Öl nach Europa. Das ist ein Grund für die hohen Spritpreise. Trotz der wichtigen Themen sind keine konkreten Beschlüsse zu erwarten. Das Treffen ist nur auf gut 2 Stunden angesetzt und wichtige Verteidigungsminister fehlen. So zum Beispiel der deutsche, aber auch der französische.
0: In Raunheim im Kreis Groß-Gerau bleibt David Rendl von der SPD Bürgermeister. Beim Bürgerentscheid gestern stimmte zwar die Mehrheit für seine Abwahl, es waren aber nicht genügend Ja-Stimmen im Verhältnis zur Zahl der Wahlberechtigten. Für Aufsehen sorgte am Abend ein Polizeieinsatz im Rathaus. Die Polizei nahm 2 Säcke mit geschredderten Papieren mit. Noch ist unklar, ob es sich möglicherweise um Wahlunterlagen handelte. Nach dem Spiel ist vor dem Spiel. Fußball-Bundestrainer Jürgen Klopp stellt das Team um für das nächste Spiel am Donnerstag in München gegen Serbien. Unter anderem wird dann Kapitän Joshua Kimmich nicht auf dem Platz stehen. Gestern hatte die DFB-Elf gegen Griechenland verloren. Beim ersten Heimspiel unter Klopp stand es am Ende 0-1. Der Bundestrainer sagte danach:
2: Die Euphorie in Deutschland war riesig. Wenn sie jetzt weg ist, dann tut mir das echt sehr leid. Aber wir hatten heute ja positive Dinge. Ob das der Torwart sensationell reagiert. Younes war in gefährlichen Räumen, also wir hatten diese Momente, wenn die reinmachen und es spielt ein davon rein, das Spiel dreht sich komplett.
0: Und das steht heute noch an. Bundesaußenminister Wadephul besucht die Niederlande. Ein zentrales Thema wird die Ukraine-Unterstützung sein. In Fulda treffen sich die katholischen Bischöfe in Deutschland zu ihrer Herbstvollversammlung. Es geht um künstliche Intelligenz, aber auch um die Aufarbeitung von sexuellem Missbrauch innerhalb der Kirche. Und an der Uni Gießen ist Richtfest für ein neues Forschungsgebäude. Dort geht es um elektrochemische Materialforschung. Das waren die Nachrichten.
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4: Ende September, aber von Herbsttemperaturen kann heute noch keine Rede sein. Es wird wieder richtig warm. Die Einzelheiten hat Martin Gutt.
5: Aktuell liegt die Temperatur hier in Nordhessen noch einfach nur im milden Bereich. Aber ab heute Mittag wird es dann doch ziemlich warm. 23 bis 26 Grad bekommen wir dann. Für die Jahreszeit jetzt das schon sehr selten. Zur Sonne kommen nachher noch einige mehr oder weniger dicke Wolkenfelder. Es bleibt hier zwischen dem Edersee und dem Werraland aber auch heute weitgehend trocken. Dieses Sonne-Wolken-Gemisch bekommen wir auch morgen und mit bis zu 27 Grad wird es erneut knackig warm.
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4: Wir schauen auf die A7 Kassel Richtung Fulda. Vorsicht, zwischen dem Hattenbacher Dreieck und Niederaula liegt ein Plastikteil auf dem linken Fahrstreifen. A3 Frankfurt Richtung Würzburg. Zwischen Bessenbach-Walderschaff und Rohrbrunn 4 Kilometer Stau an einer geräumten Unfallstelle. A5 Kassel Richtung Frankfurt. Zwischen Fernwald und Bad Nauheim 8 Kilometer Stau wegen Bergungsarbeiten auf den beiden linken Fahrstreifen. Ein PKW hatte sich überschlagen.

0: A7 Kassel Richtung Fulda. Zwischen Malsfeld und Homberg-Efze 2 Kilometer stockender Verkehr wegen eines defekten LKW im Baustellenbereich. A485 Gießener Nordkreuz Richtung Langgöns. Zwischen Gießen-Schiffenberger Tal und dem Dreieck Bergwerkswald 2 Kilometer Stau nach einem Unfall auf dem rechten Fahrstreifen. B43a und B45 Hanau Richtung Dieburg. Zwischen Hanau-Steinheim und der A3 Anschlussstelle Hanau 6 Kilometer Stau. Und die hier habe ich noch, davor musste ich schlucken. B448 Hainburg Richtung Offenbach. Zwischen der Verbindung zur B45 und Obertshausen ist wegen Bergungsarbeiten die Fahrbahn auf einen Fahrstreifen verengt. Kommen Sie bitte sicher durch den Verkehr.
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0: Ja, Cat Stevens klingt für mich ruhig, hoffnungsvoll und ganz sanft. Mit Morning Has Broken öffnet der Tag jetzt so langsam seine Türen um 8:55.
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0: Ich hoffe, Sie starten erholt in diesem Montag um 8:45. Na, gerade jetzt im Herbst geht das ja los, dass sich immer mal auch Fledermäuse in unsere Wohnungen mogeln. Habe ich vorhin schon kurz erzählt hier in H4. Petra Gerding ist Referentin für Fledermausschutz beim NABU Hessen. Sie weiß, warum gerade jetzt so viel los ist bei den Fledermäusen.
1: Das heißt, die Jungtiere aus diesem Jahr, die sind jetzt Flügge, erwachsen und versuchen, ja, die Gegend zu erkunden. Und so kommt es vor, dass ja, ein offenstehendes Fenster total interessant ist und die Fledermaus einfach mal gucken will, hey, was ist denn da los?
0: Und es gibt auch ein paar Tricks, die Sie anwenden können, wenn sich eine Fledermaus bei Ihnen in der Gardine verirrt hat oder hektisch durch das Zimmer saust.
1: Es ist tatsächlich so, der Fledermausflug ist für viele Leute erstmal ein bisschen befremdlich, weil das so ganz anders ist als ein Vogel. Der Vogel weicht einem aus, die Fledermaus nicht unbedingt, weil Menschen sind Fledermäuse.

0: so eigentlich total egal. Das heißt, die kommen relativ dicht an einen herangeflogen, einfach weil sie neugierig sind. Optimalerweise kann man eine Tür zumachen von dem Zimmer, um das Tier ja auf einen Raum zu begrenzen. Und im besten Fall bleibt man echt mit im Zimmer an einer Stelle und beobachtet in Ruhe, wie das Tier so rumkreiselt, mehrmals am offenen Fenster vorbei. Da wird praktisch der Raum abgescannt, wird vermessen, bis Fledermaus verstanden hat, ah, okay, da geht's raus. Also das kann schon mal einen Moment dauern.
1: Ja, aber ein Moment ist hier trotzdem eine überschaubare Zeit. Ja, also eine Stunde müssen wir in so einem Fall normalerweise nicht ausharren.
0: Also eine Stunde üblicherweise nicht. Also ich sag mal zwischen 2 Minuten und 10 Minuten.
1: Das ist ja halb so wild. Also Fenster auf und abwarten, bis die Fledermaus verstanden hat, wo es rausgeht. Vielen Dank, Petra Gerding vom Naturschutzbund Hessen.
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7 Minuten sind es noch, dann haben wir es halb 10. 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Ja, vielleicht sind die ersten Erledigungen schon geschafft und Sie überlegen noch, was Sie mit diesem ungewöhnlich warmen Tag noch anfangen wollen. Aber bis zu 30 Grad in Hessen lohnt es sich heute auf jeden Fall, die Sonne ein bisschen länger zu genießen.

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1: Einen wunderbaren Montagmorgen wünsche ich Ihnen um 9:30. 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Was bei uns im Umland gerade Thema ist, hören wir jetzt.
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3: Mit 26 Jahren zum Rathauschef und das denkbar knapp. In Wesertal im Kreis Kassel hat der parteiunabhängige Lukas Honemann die Bürgermeisterstichwahl gewonnen. Mit rund 50,5% der Stimmen. Sein Konkurrent, SPD-Kandidat Thorsten Schminke, erreicht 49,5%. Gerade einmal 29 Stimmen liegen zwischen den beiden. Honemann wird damit Nachfolger von Cornelius Turay, der nicht noch einmal angetreten ist. Der neue Bürgermeister hat auch einiges vor. Er will Wesertal attraktiver für junge Familien und Unternehmen machen. Bauplätze besser vermarkten und das Miteinander stärken. Außerdem will der 26-Jährige die ärztliche Versorgung verbessern. Daniel Bresser, Wesertal.
4: Für viele Frauen ist es immer noch etwas Unangenehmes, stillen in der Öffentlichkeit. Und genau darum geht es in der Weltstillwoche, Frauen darin zu bestärken, dass Stillen völlig natürlich und normal ist, egal wo. Auch Kassel beteiligt sich an der Aktion, die heute startet. Am Vormittag gibt es ein Stillcafé im Malala Mädchenzentrum. Eine Hebamme ist dabei und beantwortet alle Fragen. Und für den Dienstag ist eine Fotoaktion geplant. Alle Stillenden und deren Familien sind für ein Gruppenbild vor dem Rathaus eingeladen. Das Foto soll Stillen im öffentlichen Raum sichtbar machen. Im Anschluss gibt es einen persönlichen Austausch. In Kassel sind stillfreundliche Orte außerdem seit Jahren mit bestimmten Aufklebern gekennzeichnet. Sina Philips aus Kassel.
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1: Sonne, einige Wolken und dazu sommerliche Temperaturen. So sieht es bei uns vor der Haustür heute aus. Wie warm es dazu wird, weiß hr4-Wettermann Martin Gutt.
5: 23 bis 26 Grad, das sind hier in Nordhessen heute Nachmittag die Spitzenwerte. Für Ende September ist das schon eine ziemliche Hausnummer. Verantwortlich ist dafür die warme Luft von Spanien. Mit ihr kommen manchmal auch einige dicke Wolkenfelder heran, aber Regenspritzer haben die kaum dabei. So geht's bei uns auch weiter, morgen und übermorgen mit bis zu 27 Grad. Und erst am Donnerstag wird es hier von Kassel bis Witzenhausen mit einigen Regenwolken etwas frischer.
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1: Eine knifflige Stelle gibt es noch auf der A5 Kassel Richtung Frankfurt. Zwischen Fernwald und dem Gambacher Kreuz 2 Kilometer Stau. Allerdings die Unfallstelle ist geräumt. A5 Darmstadt Richtung Heidelberg. Zwischen Hemsbach und dem Kreuz Weinheim 2 Kilometer Stau und stockender Verkehr nach einem Unfall auf dem mittleren Fahrstreifen. A66 Frankfurt Richtung Wiesbaden. Zwischen Diedenbergen und dem Wiesbadener Kreuz steht ein defekter PKW auf dem rechten Fahrstreifen. Und hier kommt schon die letzte Meldung. B45 Hanau Richtung Dieburg. Zwischen Hanaufer Sanerie und der A3 Anschlussstelle Hanau 2 Kilometer stockender Verkehr. Egal, was noch vor Ihnen liegt. Gutes Ankommen wünsche ich.
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1: Michael Holm klingt hier romantisch, verträumt und ganz schön geheimnisvoll für uns um 9:55. Nachts scheint die Sonne.
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0: Viertel vor zehn haben wir es. Ich begleite Sie beim Gärtnern an diesem tollen Spätsommertag.
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0: Ja, Altweibersommer muss man es ja mittlerweile nennen. Einige von uns haben einen Apfelbaum im Garten. Viel seltener sind Birnbäume. Wenn Sie das ändern möchten, ist jetzt eine gute Zeit dafür. Jetzt ist nämlich das Angebot an jungen Bäumen zum Einpflanzen sehr gut. HR4 Gartenexpertin Claudia Peselmann aus Bad Homburg weiß, welche Sorten besonders lecker schmecken.
2: Eine gute Luise zum Beispiel ist super lecker, saftig, lagert sich leider nicht so, aber ist zum Essen direkt vom Baum wunderbar. Also die schmeckt so richtig schön knackig. Und wenn man sagt, ein bisschen lagern darf sie schon, wäre der Alexander Lukas eine geeignete Birne. Der ist etwas grüner, nicht ganz so rotbackig, ist aber fest.
0: Alexander Lukas könnte auch ein Schlagerstar sein, oder? Allerdings, Birnen sind längst nicht so robust wie viele Apfelsorten. Sie sind einfach kein Lagerobst, müssen also zügig verarbeitet werden. Und ein Birnbaum braucht mehr Platz als ein Apfelbaum.
2: Ja, bei Birnbaum gibt es ja wie bei

0: im Apfel auch unterschiedliche Wuchsstärken, die durch die Unterlage bedingt sind. Das heißt, ich habe die Buschbäume oder auch Viertelstämme, Halbstämme und Hochstämme und die werden alle größer als ein Apfelbaum. Also wenn ich sonst ganz viele Apfelbäume habe und sage, ach, mit Halbstämmen komme ich super klar, ich hole mir auch noch einen Birnbaum dazu, der darf sich nicht wundern, dass die Birne dann mal locker 1,5 Meter größer wird. Und deswegen sollte man die auch nicht so dicht stellen, es sei denn, man macht ein Spalier.
1: Und wenn Sie sich so einen jungen Birnbaum holen wollen, achten Sie am besten auf den Kronenaufbau.
0: Wenn man sich einen Birnenbaum im Fachhandel holt, dann ist eigentlich der Kronenschnitt schon gemacht oder der wird direkt vom Kunden noch fertig durchgeschnitten. Darauf sollte man einfach achten. Man muss gucken, hat die einen durchgehenden Leittrieb. Gerade bei Halb- und Hochstämmen ist das sehr wichtig, dass einfach der Kronenaufbau gut ist.
1: Einen Birnbaum in den Garten pflanzen, was es dabei zu beachten gibt, hat uns Baumschulmeisterin Claudia Peselmann aus Bad Homburg erklärt. Danke für die Infos.
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0: Ach Mensch, Britta, wir müssen Genesungsgrüße durchs Radio senden.
1: Sag bloß.
0: Der arme Jascha Kölmer aus dem HFI-Team aus Morgen, ne? Der schickt mir gerade eine WhatsApp. Ich habe sie ein bisschen gekürzt, weil er hat noch ein bisschen länger rumgejammert. Komm.
2: Guten Morgen, Vivian. Ich bin komplett krank.
1: Oh, das also, klingt aber wirklich nicht gut.
0: Man hört es auch ein bisschen.
1: Ne? Ja.
0: Oh, Mann, das geht zurzeit schon vielen so, ne? Wenn es nachts schon relativ kalt ist, tagsüber noch so warm.
1: Ja, das ist dann der Wechsel einfach.
0: Ja.
1: Ne? Also ich denke ja auch, also heute Morgen, ich stehe ja zu einer anderen Zeit auf als du, ne? Und
0: ja.
1: Normalerweise ist da ja schon hell, aber im Moment habe ich gedacht so, heute, huch, ist ja noch dunkel
0: oh.
1: Und dann so kalt und überhaupt, ne?
0: Ja,
1: aber heute
0: stimmt.
1: Mittag können wir alle wieder das T-Shirt anziehen.
0: Britta Lohmann ist gleich für Sie da an diesem Montagvormittag, ist auch noch sehr fit. Du machst halt auch Sport und so.
1: Ja, ich hoffe, das hält mich fit.
0: Ne? Ich hoffe auch.
1: Ne, nicht, dass ich so klinge wie Jascha, das wollen wir ja nicht. Ne?
0: Das stimmt. Hier ist HFI.

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5: 10 Uhr. Einwanderer sind laut Statistik in vielen Berufen unverzichtbar. EU-Verteidigungsminister beraten über Ukraine-Hilfe. Papst hält Europarede in Metz. Das Wetter viel Sonnenschein, 24 bis 30 Grad. Die Nachrichten mit Dagmar Nuhn. Mehr als ein Viertel der Beschäftigten in Deutschland hat eine Einwanderungsgeschichte. Das meldet das Statistische Bundesamt in Wiesbaden für das vergangene Jahr. Und die Statistik zeigt auch, gerade in Berufen, in denen Fachkräfte fehlen, sind Menschen mit Migrationshintergrund besonders wichtig. HR-Reporterin Ursula Mayer.
6: So hatten letztes Jahr fast 60% aller Köchinnen und Köche in Deutschland laut Statistikbehörde ausländische Wurzeln und ähnlich viele Fleischer, Bodenleger und Gerüstbauer. Überdurchschnittlich hoch war der Anteil von Mitarbeitern mit Einwanderungsgeschichte auch unter Straßenbahn- und Busfahrern sowie Servicekräften in der Gastronomie und Hotellerie. Im Pflegebereich traf das auf etwa ein Drittel der Beschäftigten zu. Deutlich seltener waren Eingewanderte dagegen etwa im Rettungsdienst, bei der Polizei, Justiz und Verwaltung vertreten.
5: Der Arbeitsmarkt in Deutschland stabilisiert sich etwas. Das Forschungsinstitut IFO meldet, dass die Unternehmen weniger Jobs streichen wollen als bisher. Eine echte Erholung sei aber nicht in Sicht. Vor allem in der Industrie und im Handel würden weiter Stellen abgebaut. Konstant sei dagegen das Baugewerbe. Bei den Dienstleistern gäbe es in etwa so viel Stellenabbau, wie neue Jobs geschaffen würden. Treffen der EU-Verteidigungsminister in Brüssel. Die Runde berät unter anderem über den russischen Angriffskrieg gegen die Ukraine und über die Frage, wie die EU das Land stärker unterstützen kann, vor allem bei der Luftabwehr. Auch die Lage im Nahen Osten soll besprochen werden. Konkrete Beschlüsse werden bei dem Treffen nicht erwartet. Letzter Tag der Frankreich-Reise von Papst Leo XIV. Das Oberhaupt der katholischen Kirche ist heute in der lothringischen Stadt Metz. Der Papst wird dort nachher eine Grundsatzrede über Europa halten. Aus Frankreich, ARD-Korrespondent Kai Rienecker.
7: Die lothringische Stadt Metz stehe für die deutsch-französische Aussöhnung. Gleichzeitig ist es die Heimatstadt von Robert Schumann, der als einer der Gründungsväter des Vereinten Europas nach dem Zweiten Weltkrieg gilt. Im nach Schumann benannten Kongresszentrum von Metz wird auch der französische Präsident dabei sein. Emmanuel Macron hatte alle Staats- und Regierungschefs der Europäischen Union zur Papstrede in die Moselstadt eingeladen. Bundeskanzler Merz lässt sich nach Informationen aus deutschen Delegationskreisen von der saarländischen Ministerpräsidentin Anke Rehlinger vertreten.
5: Kokain, Fentanyl, Heroin. Letztes Jahr haben die Behörden im Darknet eine große Online-Plattform für Drogenhandel abgeschaltet. Der mutmaßliche Gründer muss sich seit heute vor dem Frankfurter Landgericht verantworten. Der 31-Jährige war von einer Spezialeinheit in Barcelona festgenommen worden. An immer mehr Stellen in Hessen taucht die große Drüsenameise auf. Über ein neues Internetportal sind in einem halben Jahr über 300 Verdachtsfälle und 45 bestätigte Funde eingegangen. Das meldet das zuständige Landesamt. Die großen Drüsenameisen bilden extrem breite Straßen, kriechen in die kleinsten Ritzen und können Schäden an Fassaden oder der Elektrik verursachen. Das waren die Nachrichten.
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8: Oft ist es sonnig oder nur locker bewölkt. Im Laufe des Tages ziehen auch mal ein paar kompaktere Wolken durch. 24 bis 30 Grad, das sind die Temperaturen. Föhl, Landkreis Waldeck-Frankenberg 25, Amöneburg im Landkreis Marburg-Biedenkopf 27 und Lorsch an der Bergstraße 30 Grad. Morgen viel Sonnenschein und ein paar dünne Wolkenfelder, 25 bis 30 Grad. Und die Aussichten, Mittwochenmix aus viel Sonne, einigen Wolken, 23 bis 29 Grad. Donnerstag dann überwiegend stark bewölkt und in der Westhälfte regnet es zeitweise bei 19 bis 25 Grad.
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8: 10:04 ist es. Vorsicht auf der A3 Köln Richtung Frankfurt. Zwischen Wiesbadener Kreuz und Raunheim liegen mehrere Metallplatten auf dem mittleren Fahrstreifen. A661 Oberursel Richtung Egelsbach. Am Offenbacher Kreuz in der Verbindung zur A3 Richtung Frankfurt.

0: ein Kilometer Stau nach einem Unfall auf dem rechten Fahrstreifen.
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0: Ich grüße Sie, freue mich, dass Sie da sind an diesem Montag. Ja, wie findet man den richtigen Namen für seine Band? Einfach mal einen Pfeil auf die Landkarte der USA werfen. So soll's Ende der 60er Jahre gewesen sein. Der Pfeil hat auf Bay City gezeigt. Ja, dann hat man noch einen Rollers drangehängt und der Bandname war geboren. Hier sind sie, die Bay City Rollers mit einem ihrer großen Hits.

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0: Es hat ein bisschen länger gedauert als geplant, statt ein paar Monate über 4 Jahre. Die Wiedereröffnung der Wehrbrücke, die verbindet Hirschhorn und den Stadtteil Ersheim über den Neckar. Heute Nachmittag um 15 Uhr soll es endlich soweit sein, dann soll die historische Wehrbrücke wieder freigegeben werden für den Autoverkehr. Unsere HR4-Reporterin Anna Vogel. Anna, was ist das für ein Tag für die Menschen in Hirschhorn?
1: Ein ganz, ganz wichtiger Tag. Mir haben immer wieder Anwohner gesagt, sie glauben quasi schon gar nicht mehr dran, dass diese Brücke überhaupt jemals wieder aufmachen wird. Das war einfach für die ganze Stadt eine enorme Belastungsprobe, diese 4 Jahre. Man muss sich vorstellen, auf der einen Seite ist also die historische Altstadt, das Rathaus, und auf der anderen Seite des Neckars dann die Grundschule, die Ärztin, und die Brücke dazwischen ist nur für den Fußgänger und Radverkehr offen. Es gab zwar Schleichwege, aber der offizielle Umweg zwischen einem Stadtteil und dem anderen war zum Beispiel für den Schwerlastverkehr 30 Kilometer lang.
0: Ja, wir haben es ja schon angesprochen. Eigentlich sollte die Brücke schon vor Jahren wieder eröffnet werden. Was kam denn dazwischen?
1: Also allein die Ausgangslage war ja eine historische Brücke und unter der gibt es ein Wehr und es fahren auch ständig Schiffe durch. Dazu kamen immer neue Probleme, also ein großer Rückschlag war, dass die Verkehrsbehörde Hessen Mobil asbesthaltigen Straßenbelag gefunden hat. Das ist wohl sehr, sehr selten auf Brücken, hat mir der Projektleiter gesagt, und es war auch sehr schwierig, den da wieder runterzubekommen. Und dann hat die Behörde auch erst spät gesehen, dass wohl Stahlteile korrodiert sind. Und deshalb hat mir auch ein Projektleiter von Hessen Mobil gesagt, diese Brücke war eines der schwierigsten Projekte von Hessen Mobil in den letzten Jahren in Südhessen. Und die Sanierung hat am Ende auch 11 Millionen Euro gekostet.
0: Heute Nachmittag nun die Wiedereröffnung. Was denkst du, geht dann alles wieder seinen alten Gang?
1: Bürgermeister Martin Hölz hat mir jedenfalls gesagt, die Belastung der letzten 4 Jahre, die wird vielen Hirschhornern sicherlich lange im Gedächtnis bleiben und es werden sich sicher auch noch lange Geschichten über diese Sperrung erzählt werden. Was vielen Anwohnern jetzt konkret aber gerade noch sicher wichtig ist, ist die Frage, wie geht es eigentlich mit der Straße am Neckarufer weiter, die ganz viele eben als Umleitungsstrecke in den letzten 4 Jahren genutzt haben und die davon sehr stark mitgenommen ist.
0: Aufatmen jedenfalls erstmal in Hirschhorn. Die Wehrbrücke soll heute Nachmittag nach 4 Jahren Bauzeit wieder für den Autoverkehr freigegeben werden, haben wir erfahren von unserer Reporterin Anna Vogel.
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1: Und das um gleich 10:30. Eine Meldung gibt's. A661 Oberursel Richtung Egelsbach am Offenbacher Kreuz in der Verbindung zur A3 Richtung Frankfurt. 1 Kilometer Stau nach einem Unfall auf dem rechten Fahrstreifen. Allen unterwegs wünsche ich eine gute und vor allen Dingen eine sichere Fahrt.
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1: Wunderbaren Montag wünsche ich Ihnen allen. Einen guten Start in diese neue Woche. Und es ist diese warme, tiefe Stimme, die einen gleich einfängt. Wohlfühlmusik jetzt von Don Williams.
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Ja, und das ist heute schon so das Gefühl von Hochsommer im Herbst, oder? Schon das Wochenende konnte man ja schön draußen verbringen. Und auch heute bekommen wir sommerliche Temperaturen. Man kann es nicht anders sagen. 24 bis 30 Grad ist schon ungewöhnlich Ende September. Das sagen ja auch die Meteorologen. Ich habe am Wochenende die Gartenliegen wieder vom Dachboden geholt. Ja, da war ich wohl zu voreilig. Ich habe gedacht, die braucht man nicht mehr. Haben Sie auf jeden Fall einen schönen Montag mit uns.

0: Was Wichtiges für die Autofahrer aus dem HR4-Verkehrszentrum. Vorsicht auf der B260 Lahnstein-Wiesbaden zwischen Bad Schwalbach, Ramschied und der B275 nach Hettenhain sind Ziegen auf der Fahrbahn. Fahren Sie dort bitte entsprechend vorsichtig. Unser Gehirn ist ein Wunderwerk, aber es kann manchmal aus dem Tritt kommen, zum Beispiel nach einer Operation. Medizinerinnen und Mediziner sprechen von einem Delir, die Kurzform von Delirium. Das ist eine vorübergehende Verwirrung und die trifft etwa 4 von 10 Patienten im Krankenhaus in Deutschland, heißt es. Manche wissen dann für mehrere Tage nicht, wo und wer sie sind. HR4-Reporterin Andrea Bonhagen hat die Einzelheiten.
1: Dem Großvater von Krankenpflegerin Tanja Kovasch ist es schon passiert, letztes Jahr im Februar. Er war gestürzt, kam ins Krankenhaus, nicht in Wiesbaden. Als er wieder aus der Narkose erwachte, war sein Gehirn verwirrt.
2: Er war halt sehr panisch. In seiner Vorstellung war er in einem Autohaus und wurde einfach mitgenommen. Und jetzt ist er aufgewacht in einem ganz piepsenden, lauten, gruseligen Ort, wo ihm halt gesagt wurde, ja, sie sind im Krankenhaus und sie sind jetzt operiert worden. Und er konnte es auch überhaupt nicht verstehen, weil für ihn halt seine Wahrheit war, er wollte ein Auto kaufen.
1: Also verhielt sich der Großvater im Krankenhaus ganz anders als sonst. War ruppig, aggressiv, vertraute niemandem, lehnte alles ab.
2: Ich war die einzige Person, der er getraut hat, weil er wusste, okay, meine Enkelin ist Pflegekraft und wenn sie mir sagt, ich bin im Krankenhaus, dann bin ich im Krankenhaus.
1: Kovasch arbeitet im Joho, im Josefshospital in Wiesbaden. Das hat sich spezialisiert und ist ein deliersensibles Krankenhaus. Professor Bertram Scheller aus dem Projektteam hat zu dem Thema geforscht und sagt, Delir ist eine vorübergehende Funktionsstörung im Gehirn.
3: Die Grundlage neurophysiologisch ist, dass die Nervenzellen nicht mehr vernünftig miteinander sprechen können. Und wenn sich das chronifiziert, dann bleiben die Patienten über bis zu mehreren Wochen im Delir. Die meisten Patienten allerdings sind nach 2 Tagen oder 3 Tagen wieder delirfrei.
1: Scheller liegt das unbekannte Thema Delir am Herzen. Ausgelöst werden kann es zum Beispiel durch große Schmerzen vor der OP, viel Stress bei der OP und auch die Menge der Narkosemittel spielt eine Rolle. Scheller setzt möglichst wenig ein. Eine Tablette, die man nach der OP dagegen schlucken kann, gibt es nicht. Stattdessen gilt Vorsorgen, erklärt Intensivpflegerin Jessica Kilian.
4: Ganz banale Dinge. Habe ich was zum Musikhören dabei? Heute Morgen, die Patientin hat den ganzen Tag Wolfgang Petri gehört. Solche Sachen helfen in den Momenten.
1: Der Opa von Tanja Kovasch sagt heute, ihm sind die Deliertage peinlich. Dabei geht es vielen so und es ist eine Reaktion des Gehirns, für die er gar nichts kann. Die positive Nachricht von Tanja Kovasch?
2: Von der Orientierung her ist er so wie vorher. Er kann sich selbstständig versorgen und kann auch weiterhin Gesprächen folgen. Er hatte damit echt lange zu hadern, aber das ist

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13: 11 Uhr. Einwanderer sind laut Statistik in vielen Berufen unverzichtbar. Wadefuhl führt Gespräche in den Niederlanden. Bischofskonferenz in Fulda startet. Das Wetter viel Sonnenschein, 24 bis 30 Grad. Die Nachrichten mit Dagmar Nuhn. In Deutschland arbeiten immer mehr Menschen mit Einwanderungsgeschichte. Mittlerweile machen sie ein Viertel der Berufstätigen aus und sie arbeiten vor allem in Engpassberufen. Das meldet das Statistische Bundesamt. HR-Reporterin Ursula Mayer.
14: Zum Beispiel hatten in Deutschland fast 2 von 3 Köchinnen und Köchen ausländische Wurzeln. Generell gab es in der Gastronomie und Hotellerie viele Mitarbeiter mit Einwanderungsgeschichte auch in vielen Handwerksberufen. Einen Migrationshintergrund hatten ebenfalls viele Straßenbahn- und Busfahrer sowie Pflegekräfte. Menschen aus anderen EU-Ländern fanden dabei meist schneller Arbeit als etwa Menschen aus Afrika oder dem Nahen Osten.
13: Im Prozess um Schüsse auf ein Gießener Wettbüro ist das Urteil gefallen. Das Landgericht Gießen hat den 34-jährigen Angeklagten zu 6 Jahren Gefängnis verurteilt wegen gefährlicher Körperverletzung. Laut den Richtern hat der Mann vor rund einem Jahr 4-mal auf ein Wettbüro geschossen und dabei 3 Gäste verletzt. Hintergrund war offenbar ein Streit um Drogen zwischen dem Täter und einem der Opfer. Kaum ist Bundesaußenminister Wadefuhl zurück aus New York, steht schon die nächste Reise an. Heute ist er unterwegs in die Niederlande. ARD-Korrespondent Jasper Ruppert.
15: In Den Haag kommt Außenminister Wadefuhl mit seinem niederländischen Amtskollegen zusammen. In den Gesprächen sollen 3 Themen im Fokus stehen. Der EU-Haushalt, die Unterstützung der Ukraine und die militärische Zusammenarbeit zwischen Deutschland und den Niederlanden. Zudem ist ein Besuch beim Internationalen Strafgerichtshof geplant. Dieser geriet zuletzt unter besonderen Druck, da die USA Sanktionen gegen hochrangige Vertreter des Gerichts verhängt und andere Staaten zum Austritt aus dem Strafgerichtshof aufgerufen hatten.
13: In Fulda treffen sich ab heute die katholischen Bischöfe zu ihrer Herbstvollversammlung. Dabei geht es auch um die aktuelle politische Lage in Deutschland. HR-Reporterin Sophia Junginger.
16: Nach den jüngsten

0: schlechten Wahlerfolgen der AfD machen sich die Bischöfe Gedanken. Was bedeutet das für die Demokratie und die katholische Kirche in Deutschland? Im Mittelpunkt der Beratungen steht aber ein anderes Thema, künstliche Intelligenz. Grundlage ist die im Mai veröffentlichte Enzyklika von Papst Leo XIV. Darin warnt er vor einer drohenden Entmenschlichung durch KI und fordert strenge Richtlinien. Die deutschen Bischöfe wollen sich außerdem mit ethischen Fragen zu Leihmutterschaft, Organspende und Sterbehilfe beschäftigen.
1: Nach dem Bürgerentscheid in Raunheim im Kreis Groß-Gerau ermittelt die Staatsanwaltschaft wegen möglicher Wahlfälschung. Das hat sie jetzt offiziell bestätigt. Die Polizei hat zwei Säcke mit geschreddertem Papier beschlagnahmt. Ob darin Wahlunterlagen waren, wird geprüft. In Raunheim haben die Menschen darüber abgestimmt, ob Bürgermeister Rendl abgewählt wird. Er bleibt im Amt, weil nicht genügend Ja-Stimmen zusammengekommen sind. Das waren die Nachrichten.
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3: Es ist oft sonnig oder nur locker bewölkt. Im Laufe des Tages ziehen auch mal ein paar kompaktere Wolken durch. Bleibt überall trocken. Temperaturen 24 bis 30 Grad. Vöhl 25, Amöneburg 27, Eichenzell 28 Grad. Auch morgen viel Sonnenschein und ein paar dünne Wolkenfelder 25 bis 30 Grad. Und die Aussichten. Mittwoch, ein Mix aus Sonne und einigen Wolken, 23 bis 29 Grad. Donnerstag dann viele Wolken und vor allem im Westen zeitweise Regen, 19 bis 25 Grad.
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3: Vorsicht auf der A60, Mainz Richtung Rüsselsheim. Zwischen Mainspitz-Dreieck und Bischofsheim liegen mehrere Kanthölzer auf der Fahrbahn. Vorsicht auf der B260 Lahnstein-Wiesbaden. Zwischen Bad Schwalbach-Ramschied und der B275 nach Hettenhain sind Ziegen auf der Fahrbahn. A67, Mannheim Richtung Darmstadt. Zwischen Lorsch und Gernsheim 4 Kilometer stockender Verkehr wegen einer Tagesbaustelle auf dem linken Fahrstreifen. A661, Oberursel Richtung Egelsbach am Offenbacher Kreuz in der Verbindung zur A3 Richtung Frankfurt. 1 Kilometer Stau nach einem Unfall auf dem rechten Fahrstreifen. Allen unterwegs eine gute Fahrt.
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3: Ja, und so lassen wir uns die neue Woche doch gefallen. Es ist Montag und was ein herrlicher Spätsommertag heute. Und dazu der richtige Musikmix, das kann doch nur gut werden. Bobby Gentry habe ich gleich, Danielle Gérard und die Münchner Freiheit. Oh.

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0: Wer gerne schwimmt, geht ins Freie oder ins Hallenbad. Diese Woche haben ja auch tatsächlich noch einige Freibäder geöffnet. Ja, das Wetter ist so schön. Die Bäder kosten natürlich auch Geld, viel Geld. In Hessen vor allem die Kommunen, denn die meisten Bäder im Land sind kommunal. Heute und auch morgen treffen sich in Braunfels in Mittelhessen erstmals alle die, die mit den hessischen Bädern zu tun haben, zum Hessischen Kongress des Badewesens. Dabei sind die Bäderbetreiber und die hessischen Schwimmmeister. Maximilian Faber ist vom Bademeisterverband Hessen. Herr Faber, ich grüße Sie.
1: Ja, guten Morgen.
0: Was wird denn alles auf den Tisch kommen an Themen?
1: Es war im Sommer auch wieder in aller Munde das Thema Personal. Wie können wir den Beruf im Bäderbetrieb attraktiver machen? Wie kriegen wir Leute für die Bäder gewonnen, sei es als Rettungsschwimmer, sei es als Fachpersonal? Aber ein anderes großes Thema ist natürlich das, was Sie eben schon angeteasert haben, die Finanzierung der Bäder. Wo kommt das Geld her? Und so ein Schwimmbad ist immer eine der größten Kostenpositionen natürlich im Haushalt einer Gemeinde. Und da sind die Lasten natürlich auch etwas unfair verteilt. Und darüber muss man auch mal sprechen. Eine Kommune betreibt zum Bad und drei Anrainerkommunen ziehen den Nutzen da draus und beteiligen sich aber nicht an den Kosten.
0: Bleiben wir mal beim Geld. Da sind ja in den letzten Wochen durch das Förderprogramm Swim Plus Fördergelder geflossen für die Bädersanierung nach Hessen. Also mal ein paar Beispiele zu nennen. 600.000 zum Beispiel Euro nach Laubach, 1,8 Millionen nach Borken und sogar 2,1 Millionen nach Velmer. Das hört sich ja erstmal gut an.
1: Ja, das ist tippitoppi. Ich muss auch der hessischen Landesregierung ein großes Lob für die Förderpolitik der letzten Jahre aussprechen. Aber wir müssen halt auch uns bewusst machen, dass ein Drittel der Kosten die bauliche Erstellung eines Bades ist und zwei Drittel der Kosten entstehen eben erst während der Betriebsphase des Bades. Und darauf bleiben wir als kommunale Träger in der Regel komplett alleine sitzen, weil es eben nur diese Investitionsförderung, aber keine Unterstützung des laufenden Betriebes gibt.
0: Sie haben schon gesagt, Personal ist natürlich auch ein großes Thema. Bädersterben ist auch nicht zu leugnen, auch bei uns in Hessen. Jetzt könnte man ja denken, weniger Bäder heißt eigentlich auch weniger Personal. Trotzdem fehlt es an Schwimmmeistern. Warum?
1: Ja, das hat unterschiedlichste Faktoren. Das eine ist natürlich die Bekanntheit des Berufsbildes. Viele assoziieren mit dem Bademeister am Becken den Rettungsschwimmer. Tatsächlich ist es aber ja eine dreijährige Ausbildung zum Fachangestellten für Bäderbetriebe. Viele ältere Kollegen gehen in Ruhestand und in den letzten Jahren ist dafür zu wenig auch ausgebildet worden. Und die Ausbildung per se ist auch nicht sonderlich attraktiv. Wir bilden immer noch im Rahmen eines Berufsbildes aus, was Anfang der 90er Jahre etabliert wurde und seitdem nicht mehr überarbeitet und novelliert wurde. Und das ist natürlich auch nicht unbedingt attraktivitätsfördernd, wenn ich weiß, das, was ich hier jetzt in der Schule lerne, bringt mir im beruflichen Alltag fast nichts.
0: Heute und morgen gibt es den Kongress des Badewesens in Braunfels. Haben wir darüber gesprochen mit Maximilian Faber vom Bademeisterverband Hessen. Herr Faber, danke Ihnen.
1: Ja, vielen Dank.
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2: Es ist kurz nach 11:30. Vorsicht auf der A67 Mannheim Richtung Darmstadt. Zwischen Pfungstadt und dem Darmstädter Kreuz liegt ein Müllsack auf dem linken Fahrstreifen. A3 Frankfurt Richtung Köln. Zwischen Limburg Nord und Dietz steht ein defekter LKW auf dem rechten und dem mittleren Fahrstreifen. Dadurch 4 Kilometer Stau. A5 Karlsruhe Richtung Heidelberg. Zwischen Kronau und Waldorf-Wiesloch 3 Kilometer stockender Verkehr wegen einer Baustelle. A49 Gießen Richtung Kassel. Zwischen Neuental und Borken ein Unfall im Baustellenbereich. A67 Mannheim Richtung Darmstadt. Zwischen Lorsch und Gernsheim 4 Kilometer stockender Verkehr wegen einer Tagesbaustelle auf dem linken Fahrstreifen. A661 Oberursel Richtung Egelsbach am Offenbacher Kreuz in der Verbindung zur A3 Richtung Frankfurt. 1 Kilometer Stau nach einem Unfall auf dem rechten Fahrstreifen.
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2: Hund, Katze, Jack oder Schaf sind unsere Stars auf 4 Pfoten und noch viel mehr. Und Sie haben Ihr Haustier ja bei uns in HR4 angemeldet, damit es mal zeigen kann, was in ihm steckt. Heute Morgen war es Hund Krisu, der einen Song gebellt hat. Da hören wir gleich auf jeden Fall noch mal rein. Alle tierischen Stars, die es ins Radio zu uns geschafft haben, die gibt's auch in unserer Bildergalerie. Können Sie mal gucken auf hr4.de.
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1: Tja, so haben Sie Ihre Haustiere bestimmt auch noch nicht gehört. Die singen die großen Hits hier bei uns in HR 4. Ziege, Rind, Hahn hatten wir alle schon. Können wir eigentlich eine super Band auf die Beine stellen. Und in die kommt natürlich dann auch Hund Krisu. Er hat heute Morgen nämlich einen Song gebellt. HR 4-Hörerin Maria Fiedler aus Cuxhagen hatte gleich eine Idee, welches Lied wir suchen. Aber erstmal musste Vivian mit ihr eine wichtige Frage klären. Ist sie denn ein Hunde- oder ein Katzenmensch?
2: Eigentlich mehr der Hundetyp, aber inzwischen bin ich auch auf Katzen umgeschwenkt, da meine Tochter so zwei entzückende Katzen hat und die haben einen einfach ins Herz geschlossen.
3: Ach, wie heißen die beiden?
2: Monty.

0: Monty und Merlin.
1: Ja, und Monty und Merlin haben ihre 8 Pfoten gedrückt. Es hat geklappt. Maria Fiedler hatte den richtigen Riecher.
0: Das kann eigentlich nur atemlos durch die Nacht sein.
2: Richtig!
0: Super.
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0: Ich freue mich.
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8: 12 Uhr. BioNTech-Standort in Marburg vor dem Aus. Menschen mit Einwanderungsgeschichte in vielen Jobs unverzichtbar. 6 Jahre Haft nach Schüssen in Gießener Wettbüro. Das Wetter sehr sonnig und trocken bei 24 bis 30 Grad. Mein Name ist Heiko Schneider. Für das BioNTech-Werk in Marburg hat sich kein Käufer gefunden. Das bestätigte ein Mitglied des Betriebsrats dem HR. Damit ist ein Verkauf des Standorts offenbar vom Tisch. Auf einer Betriebsversammlung werden die Beschäftigten gerade über die weiteren Pläne informiert. HR-Reporterin Eva Rösler.
9: Damit steht die Schließung des Werks bevor. In Marburg wären mehr als 500 Beschäftigte betroffen. BioNTech hatte bereits im Mai angekündigt, mehrere Standorte schließen oder verkaufen zu wollen. Unter anderem in Eder-Oberstein und Tübingen. Auch für den früheren CureVac-Standort in Wiesbaden mit rund 50 Beschäftigten war zuletzt noch nach einem Käufer gesucht worden. BioNTech hatte auch diese Schließung bereits angekündigt.
8: In Karlsruhe läuft gerade ein Festakt zu 75 Jahren Bundesverfassungsgericht. Bundespräsident Steinmeier sagte in einer Rede, das höchste deutsche Gericht werde heute genauso dringend gebraucht wie bei seiner Gründung. Extremisten stellten Demokratie und Rechtsstaat zunehmend in Frage. Dem Gericht komme deshalb eine entscheidende Rolle zu, die freiheitliche Demokratie zu verteidigen. Das Bundesverfassungsgericht war heute vor 75 Jahren offiziell eröffnet worden. Am Festakt nehmen etwa 1000 Gäste teil. Ob Gastronomie, Pflege oder Logistik, Menschen, die eine Einwanderungsgeschichte haben, sind in vielen Berufen in Deutschland unverzichtbar. Das zeigen Zahlen des Statistischen Bundesamtes. So hatte im vergangenen Jahr mehr als die Hälfte aller Köchinnen und Köche ausländische Wurzeln. Bei Servicekräften in der Gastronomie und bei Bus- und Straßenbahnfahrern lag der Anteil bei knapp der Hälfte und in der Pflege bei einem Drittel. In der gesamten Wirtschaft hat nur etwa ein Viertel der Beschäftigten eine Einwanderungsgeschichte. Wieder russische Angriffe auf die Ukraine. In der Region Kiew wurden nach Angaben von Präsident Selenskyj 2 Menschen getötet. In Charkiw gab es laut Bürgermeister fast 30 Verletzte, unter ihnen auch Minderjährige. Russland bestätigte Angriffe auf Datenzentren in Kiew, die die ukrainische Armee mit Mobilfunk und Internet versorgt hätten. Auch ein Schiff in Odessa sei getroffen worden. Nach den Schüssen in einem Gießener Wettbüro ist das Urteil gefallen. Der 34-jährige Angeklagte muss für 6 Jahre ins Gefängnis. Das Landgericht sprach ihn schuldig, unter anderem wegen gefährlicher Körperverletzung. HR-Reporter Simon Schustic.
10: Der Mann hatte vor rund einem Jahr 4 Schüsse in dem Wettbüro am Gießener Marktplatz abgegeben. Dabei wurden 3 Menschen im Alter von 16, 27 und 40 Jahren verletzt. Ermittlungen haben ergeben, dass es zwischen dem Täter und einem der Opfer Streit gab. Es ging um Drogen und ein verletztes Ehrgefühl. Der 34-Jährige war noch am selben Abend festgenommen worden. Die Tatwaffe hatte er auf der Flucht in eine Mülltonne geworfen. Sie wurde später gefunden.
8: Nach der Landtagswahl in Mecklenburg-Vorpommern laufen erste Sondierungsgespräche. Laut der Nachrichtenagentur dpa berät die SPD mit dem bisherigen Regierungspartner Die Linke. SPD-Ministerpräsidentin Schwesig strebt ein Bündnis mit

0: oder nur locker bewölkt. Im Laufe des Tages ziehen mitunter auch mal kompaktere Wolken durch. Temperaturen 24 bis 30 Grad. Eschwege 26, Amöneburg 27, Eichenzell 28 Grad. Morgen viel Sonne und ein paar dünne Wolkenfelder, 25 bis 30 Grad. Mittwoch ein Mix aus viel Sonne und einigen Wolken, 23 bis 29 Grad. Donnerstag dann überwiegend stark bewölkt und vor allem in der Westhälfte zeitweise Regen bei 19 bis 25 Grad.
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0: 12:04, Vorsicht auf der A3 Würzburg Richtung Frankfurt. In Höhe Raststätte Weißkirchen liegt ein Verkehrsschild auf der Fahrbahn. Vorsicht auf der A49 Kassel Richtung Gießen zwischen Kreuz Kassel-Mitte und Kassel-Niederzweren liegen zwei Matratzen auf der Fahrbahn. A3 Würzburg Richtung Frankfurt zwischen Offenbacher Kreuz und Frankfurt Süd 2 Kilometer Stau nach einem Unfall auf dem mittleren Fahrstreifen. A3 Frankfurt Richtung Köln zwischen Limburg-Nord und Dietz steht ein defekter LKW auf dem rechten und dem mittleren Fahrstreifen, dadurch 4 Kilometer Stau. A5 Karlsruhe Richtung Heidelberg zwischen Kronau und Waldorf-Wiesloch 5 Kilometer stockender Verkehr wegen einer Baustelle. A7 Hannover Richtung Kassel zwischen Hannmünden-Lutterberg und Kassel-Ost 3 Kilometer Stau. A49 Gießen Richtung Kassel zwischen Neuental und Borken ein Unfall im Baustellenbereich. A67 Mannheim Richtung Darmstadt zwischen Lorsch und Gernsheim 4 Kilometer stockender Verkehr wegen einer Tagesbaustelle auf dem linken Fahrstreifen. Einiges los, allen unterwegs eine gute und vor allen Dingen eine sichere Fahrt.
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0: Ja, eine schöne Zeit wünsche ich Ihnen mit uns und einen angenehmen Montag. Katja Epstein habe ich jetzt.

0: Das ist der Montagmittag in HR4. Sexueller Missbrauch in insgesamt 25 Fällen und das an Kindern, auf die er eigentlich aufpassen sollte. Diesen Vorwurf macht die Staatsanwaltschaft Gießen einem ehemaligen Mitarbeiter einer Kita im osthessischen Grebenhain. Heute beginnt der Prozess gegen den Mann. HR4-Reporter Nikolaus Frühling hat sich mit dem Fall beschäftigt und er hat erfahren, dass die Vorwürfe gegen den 34-jährigen Angeklagten noch weitergehen.
1: Der Angeklagte soll auch noch Bilder und Videos von den sexuellen Übergriffen auf die Kita-Kinder gemacht haben. Zu Anfang hat die Polizei noch von insgesamt 6 Opfern gesprochen, alles Jungen im Alter von 4 Jahren. Mittlerweile geht die Staatsanwaltschaft aber von insgesamt 25 Fällen aus. Die Übergriffe sollen während der Arbeit in der Grebenhainer Kita passiert sein. Seit seiner Verhaftung im Februar sitzt der 34-Jährige jetzt in Untersuchungshaft. Zu den Vorwürfen habe er sich bisher nicht geäußert.
0: Und so sind die Ermittler auf den Angeklagten gestoßen.
1: Zuerst ging es bei den Ermittlungen lediglich um den Besitz von Kinder- und jugendpornografischen Inhalten. Im Darknet gibt es ja wohl Portale, wo solche Inhalte geteilt werden. Dort sind die Behörden auf den ehemaligen Mitarbeiter der Kita in Grebenhain aufmerksam geworden. Daraufhin wurde eine Hausdurchsuchung bei dem 34-Jährigen beschlossen und durchgeführt. Und dabei findet die Polizei zahlreiche Datenträger und andere Beweise. Insgesamt über 180.000 Kinder- und jugendpornografische Bild- und Videodateien. Darunter eben auch die Aufnahmen der Kinder aus der Grebenhainer Kita.
0: Und das alles war natürlich ein Schock für die Menschen in Grebenhain, sagt unser Reporter Nikolaus Frühling.
1: Das ist ein kleiner Ort und so etwas hat da wirklich niemand erwartet. Der Bürgermeister hat damals noch betont, es hätten ja alle mit ihm zusammengearbeitet. Die Eltern, die anderen Mitarbeiterinnen und Mitarbeiter. Und es gab wohl auch ein extra Schutzkonzept. Einfach eine unfassbar schreckliche Situation. Ab heute soll das Ganze nun vor Gericht aufgearbeitet werden. Für die Betroffenen bestimmt auch keine einfache Situation. Bis Ende November sind laut aktuellem Stand insgesamt 8 Verhandlungstermine angesetzt.
0: Heute Nachmittag ist Prozessauftakt gegen einen ehemaligen Erzieher aus Grebenhain im Vogelsberg vor dem Landgericht Gießen. Der Vorwurf sexueller Missbrauch in 25 Fällen.
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Und das hier ist der Song, bei dem alle Radiomoderatoren gerne zucken. Ja, ich auch, weil da plötzlich diese gefühlt endlose Pause mittendrin ist. Sie werden an der Stelle sofort wissen, was ich meine. Hier ist Mary Rose und ihr Arizona Man.

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1: Und wir schauen jetzt um 12:30 wieder in Ihre Region.
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3: Tödlicher Badeausflug bei Sörewald im Landkreis Kassel. Am Stellbergsee bemerken Besucher gestern Nachmittag einen Mann, der sich plötzlich nicht mehr im Wasser bewegt. Laut Polizei ziehen sie den 74-Jährigen aus dem See und beginnen sofort mit Erster Hilfe. Kurz darauf rücken auch die herbeigerufenen Kräfte der Feuerwehr und ein Notarzt an und übernehmen die Wiederbelebungsmaßnahmen. Doch für den 74-Jährigen aus dem Kreis Kassel kommt jede Hilfe zu spät. Er stirbt noch vor Ort. Die Polizei geht aktuell von einem tragischen Badeunfall aus. Zu den genauen Todesumständen ermittelt jetzt die Kripo. Laut DLRG sind in dieser Saison bis vergangene Woche 18 Menschen in hessischen Gewässern ertrunken. Daniel Bresser, Studio Nordhessen.
4: Großes Spitzentreffen der IG Bau derzeit im Kongresspalais Kassel. Die größte Gewerkschaft für das Baugewerbe hat zum Gewerkschaftstag geladen. Noch bis Mittwoch wollen die rund 250 Delegierten aus ganz Deutschland über Grundsatzfragen entscheiden. Großes Thema ist die Angst vor Sozialabbau. Die Gewerkschaft befürchtet eine Beschneidung von Arbeitnehmerrechten. Dagegen will man sich stemmen. Außerdem wird ein neuer Bundesvorstand gewählt. Als aussichtsreicher Kandidat für den Platz des Bundesvorsitzenden gilt Carsten Burkhardt. Der 53-Jährige aus Bad Hersfeld ist derzeit noch stellvertretender Vorsitzender und gilt als erfahrener Gewerkschafter. Fabian Schmidt aus Kassel.
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1: Ja, seit einer knappen Woche haben wir offiziell Herbst, aber der Sommer macht in Hessen einfach weiter. Die Aussichten hat Martin Gutt.
5: Egal ob in Borken, in Baunatal oder im Habichtswald, jetzt die erste Wochenhälfte wird überall bei uns sehr, sehr warm. Für Ende September sind die 23 bis 26 Grad von heute Nachmittag schon ziemlich selten. Dazu gibt es ein Gemisch aus Sonne und einigen mehr oder weniger dicken Wolkenfeldern. Regenspritzer sind kaum unterwegs. Morgen und am Mittwoch geht's hoch auf bis zu 27 Grad und erst in der zweiten Wochenhälfte wird es dann mit etwas Regen ein klein wenig kühler.
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1: A3 Würzburg Richtung Frankfurt, zwischen Obertshausen und Frankfurt Süd, 3 Kilometer Stau nach einem Unfall auf dem mittleren Fahrstreifen. A3 Frankfurt Richtung Köln, zwischen Limburg Nord und Dietz steht ein defekter LKW auf dem rechten und dem mittleren Fahrstreifen, dadurch 5 Kilometer Stau. A5 Karlsruhe Richtung Heidelberg, zwischen Kronau und Waldorf-Wiesloch, 5 Kilometer stockender Verkehr wegen einer Baustelle. A7 Hannover Richtung Kassel, zwischen Hannmünden-Lutterberg und Kassel-Ost, 3 Kilometer Stau.
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1: Ja, freue mich, dass Sie da sind. Eine schöne Mittagszeit Ihnen allen. Jetzt mit Demis Roussos Forever and Ever, 1973 erschien. Ja, und da auch natürlich sein Riesen-Riesen-Hit, aber auch der Achtungserfolg bei uns in Deutschland.
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Es sieht momentan gar nicht so warm aus da draußen. Ja, es sind einige Wolken am Himmel, die die Sonne gerade ganz gut verdecken. Und ich habe dann immer das Gefühl, ja, dann ist es auch nicht so warm. Ist natürlich Quatsch. Das täuscht. Die Temperatur stimmt schon. 24 bis 30 Grad sind ja drinnen heute an diesem Montag. 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Können Sie mal gucken auf hr4.de.

0: Gerade das Auto gewaschen und schwupps fliegt die dicke Taube nicht nur drüber, sondern Sie wissen schon. Also geht's wieder ans Saubermachen und da gibt's ganz gute Tipps. Nazir Mahmoud aus unserem Verbraucherteam hat mit einem Experten gesprochen, wie wir am besten die Spuren am Auto beseitigen können.
1: Einiges davon sieht nicht nur unschön aus, sondern schadet dem Auto, wenn man sich nicht bald drum kümmert. Also am besten eine Großreinigung machen. Aber Achtung, auch beim Reinigen drohen Schäden, wenn man es nicht richtig anpackt. Zum Beispiel beim Vogelkot. Autoaufbereiter José Vázquez erklärt, was schiefgehen kann.
2: Da wäre es ganz falsch, wenn man jetzt einfach an das Fahrzeug dran geht und würde es trocken versuchen runterzureiben, weil da wie so Sandkörner drin sind und man würde es dann verkratzen. Deswegen sollte man es so auf gar keinen Fall machen.
1: Stattdessen rät er, warmes Wasser mit einem Schuss Essig und Spülmittel zu mischen, auf den Fleck zu geben, mit einem Polierlappen abzudecken und 10 Minuten einwirken zu lassen. Danach löst sich der Dreck ganz ohne festes Schrubben. Den Autolack freut es. Jetzt zum Innenraum. Um den Staub aus den Ecken rauszukriegen, empfiehlt Vázquez einen weichen Pinsel ohne scharfe Kanten, damit es keine Kratzer gibt. Weiter zum Lenkrad.
2: Wenn das Lenkrad schwappig, klebig ist und man muss eine schnelle Aktion machen, ist es nicht so schön. Deswegen sollte man das Lenkrad auch ab und zu mal reinigen. Schon alleine, weil man schwitzen tut.
1: Das Gleiche gilt auch für Schalthebel, Türgriffe und Armlehnen. Auch bei der Reinigung von Bildschirmen gibt es ein paar Dinge zu beachten. Zum Beispiel auf keinen Fall Glasreiniger verwenden.
2: Und man muss darauf achten, eben, dass man auch einen weichen Lappen dazu nimmt und destilliertes Wasser, das geht am besten. Und auf gar keinen Fall mit scharfem Mittel oder alkoholische Sprays, das ist nicht so gut. Sonst beschädigt man den Bildschirm leider und hat keine Freude daran.
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1: 13 Uhr. Spahn verzichtet auf Sitz im Haushaltsausschuss. Kriminalpolizei ermittelt wegen möglicher Wahlmanipulation in Raunheim. Papst Leo beendet Frankreich-Besuch. Das Wetter, sehr sonnig und trocken bei 24 bis 30 Grad. Mein Name ist Heiko Schneider. Der CDU-Abgeordnete und frühere Unionsfraktionschef Spahn verzichtet auf seinen Sitz im Haushaltsausschuss des Bundestags. Das hat sein Büro mitgeteilt. Zuerst hatte der Spiegel darüber berichtet. In der Unionsfraktion hatte es Irritationen gegeben, weil Spahn in einer Sitzungswoche nicht erschienen war. Bilder zeigten ihn im Urlaub. Der 46-Jährige war im Juli als Fraktionschef zurückgetreten, nachdem er und sein Mann mithilfe einer Leihmutter Eltern geworden waren. Das hatte Empörung ausgelöst, weil sich Spahn in der Vergangenheit gegen Leihmutterschaft positioniert hatte. Am Tag nach der gescheiterten Abwahl des Raunheimer Bürgermeisters ermittelt die Kriminalpolizei Darmstadt wegen des Verdachts auf Wahlmanipulation. Auslöser sind geschredderte Papierschnipsel, die gestern bei einem Polizeieinsatz im Keller des Rathauses gefunden wurden. HR-Reporter Volker Siefert.
2: Nach HR-Informationen kam der Hinweis von einem Rechtsanwalt. Er wandte sich nach Schließung der Wahllokale an die Polizei. In dem geschredderten Altpapier lagen rosa und blaue Schnipsel, die Briefwahlunterlagen ähneln. Außerdem soll laut Polizei ein grauer Umschlag mit der Aufschrift Wahlsache gefunden worden sein. Die Ermittler müssen nun klären, ob es sich tatsächlich um Wahlunterlagen handelt und von welcher Wahl oder Abstimmung sie stammen.
1: Der BioNTech-Standort in Marburg steht vor dem Aus. Ein Mitarbeiter des Betriebsrats hat dem HR bestätigt, dass für das Werk kein Käufer gefunden wurde. Wie es für die 500 Beschäftigten weitergeht, ist im Moment noch unklar. Vorher hatte BioNTech auch schon informiert, dass der frühere CureVac-Standort in Wiesbaden mit rund 50 Beschäftigten geschlossen wird. Bei der Verteidigung hat die EU noch einiges aufzuholen. Das zeigt eine neue Analyse der zuständigen Agentur EDA, die beim Treffen der Verteidigungsminister in Brüssel vorgestellt wurde. Die Außenbeauftragte Kallas sieht vor allem Lücken bei der Luftabwehr, bei Drohnen und bei der Munition. Die bisherigen Anstrengungen reichen demnach nicht aus, um Europa bis 2030 deutlich besser aufzustellen. Nach den Schüssen in einem Gießener Wettbüro ist das Urteil gefallen. Der 34-jährige Angeklagte muss für 6 Jahre ins Gefängnis. Das Landgericht sprach ihn schuldig, unter anderem wegen gefährlicher Körperverletzung. HR-Reporter Simon Schustic.
3: Der Mann hatte vor rund einem Jahr 4 Schüsse in dem Wettbüro am Gießener Marktplatz abgegeben. Dabei wurden 3 Menschen im Alter von 16, 27 und 40 Jahren verletzt. Ermittlungen haben ergeben, dass es zwischen dem Täter und einem der Opfer Streit gab. Es ging um Drogen und ein verletztes Ehrgefühl. Der 34-Jährige war noch am selben Abend festgenommen worden. Die Tatwaffe hatte er auf der Flucht in eine Mülltonne geworfen. Sie wurde später gefunden.
1: Papst Leo XIV. Beendet heute seinen Besuch in Frankreich. Am Morgen flog er von Lourdes in Südfrankreich nach Metz im Dreiländereck zu Luxemburg und Deutschland. ARD-Korrespondentin Anna Giordano.
4: Im dortigen Kongresszentrum, das nach dem ehemaligen französischen Außenminister Robert Schuman benannt ist, hielt er zunächst eine Ansprache vor Vertretern verschiedener Religionen. In dieser erinnerte Leo XIV. An die Person Schumanns. Robert Schuman gilt als Gründungsvater der heutigen EU.
1: Und das waren die Nachrichten.
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5: Und da ist es sonnig oder locker bewölkt. Es kann aber im Laufe des Tages auch mal kompaktere Wolken am Himmel geben. Trocken bleibt es bei 24 bis 30 Grad. Vöhl 25, am Lüneburg 27, in Lorsch 30 Grad. Morgen viel Sonne, nur ein paar dünne Wolkenfelder, 25 bis 30 Grad. Und die Aussichten, Mittwoch ein Mix aus viel Sonne und einigen Wolken, 23 bis 29 Grad. Donnerstag dann überwiegend stark bewölkt, vor allem in der Westhälfte zeitweise Regen und 19 bis 25 Grad.
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5: 4 Minuten nach 1, A3 Würzburg Richtung Frankfurt, zwischen Obertshausen und Frankfurt Süd, 6 Kilometer stockender Verkehr. Die Unfallstelle ist geräumt. A3 Frankfurt Richtung Köln, zwischen Limburg Nord und Dietz, steht ein defekter LKW auf dem rechten und dem mittleren Fahrstreifen, dadurch 5 Kilometer Stau. A5 Karlsruhe Richtung Heidelberg, zwischen Kronau und Waldorf-Wiesloch, 7 Kilometer stockender Verkehr wegen einer Baustelle. A7 Würzburg Richtung Fulda, zwischen Bad Brückenau-Wildflecken und Bad Brückenau-Volkers 2 Kilometer Stau. A7 Hannover Richtung Kassel, zwischen Hannmünden-Lutherberg und Kassel-Ost.

0: fast 3 Kilometer Stau. Vogelsbergkreis, die L3070, ist zwischen Wahlen und Arnshain nach einem Unfall in beiden Richtungen gesperrt.
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0: Ja, schön, dass Sie da sind. Ich wünsche einen schönen Montag, eine schöne Mittagszeit mit Ihren Grüßen und mit Ihren Musikwünschen. Und da legen wir gleich los. Kerstin Kaufmann aus Neustadt wünscht sich zum 37. Hochzeitstag ein Stern, der deinen Namen trägt. DJ Ötzi und Nick P.
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Und wenn Sie einen Wunsch haben, und zwar für die morgige Sendung, wieder zwischen 13 und 14 Uhr, dann können Sie jetzt noch bis 14 Uhr unser Wünsch-dir-was-Telefon anrufen. 0800 4 mal die 7 224. Der Anruf kostet Sie natürlich nichts. 0800 4 mal die 7 224. Jetzt anrufen. Ja, Ihre Grüße loswerden, Ihren Musikwunsch, und mit ein bisschen Glück sind Sie dann morgen bei Wünsch-dir-was mit dabei. Ralf Kaiser aus Frankfurt grüßt alle, die ihn kennen, mit ABBA. Move on.

Ja, guten Tag, hier ist Rita Sauer. Ich rufe an aus Speyer. Ich wünsche einen feinen Mann von den Nokis Zucker und Salz.

Jörg aus Marburg möchte seiner Renate Danke sagen für nunmehr 30 Jahre gemeinsame Zeit mit Ralf Bendix. Bei mir bist du schön.

0: Und dieser Gruß und Wunsch ist jetzt für Romeo zum 11. Geburtstag von seiner Mama Anke Matthias aus Holzburg. Und sie schreibt, bleib so wie du bist, wundertoll. Mit unheilig Glück auf das Leben.
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2: Kurz nach 2:30 A3 Frankfurt Richtung Köln zwischen Limburg-Nord und Diez steht ein defekter LKW auf dem rechten und dem mittleren Fahrstreifen, dadurch 5 Kilometer Stau. A5 Karlsruhe Richtung Heidelberg zwischen Kronau und Waldorf-Wiesloch 7 Kilometer stockender Verkehr wegen einer Baustelle. A7 Würzburg Richtung Fulda zwischen Bad Brückenau-Wildschlecken und Bad Brückenau-Volkers 2 Kilometer Stau. A7 Hannover Richtung Kassel zwischen Hannmünden-Lutterberg und Kassel-Ost 3 Kilometer Stau. Vogelsbergkreis, die L3070 ist zwischen Wahlen und Arnsheim nach einem Unfall in beiden Richtungen gesperrt.
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2: Ja, so ist es. Sie wünschen sich was, grüßen noch jemanden und wir spielen es hier im Radio. Und jetzt gibt's einen Wunsch für die kleine, wunderbare Enkelin Luise Walli aus Herborn. Hab dich ganz doll lieb, das schreibt dir deine Oma Gina mit Kleine Prinzessin von Michelle.

0: Eine Meldung für die Autofahrer aus dem HR4-Verkehrszentrum. Vorsicht auf der A66 Wiesbaden-Frankfurt. Zwischen Frankfurt-Salzheim und Kelkheim ist ein Hund auf der Fahrbahn. Fahren Sie dort bitte entsprechend vorsichtig.
1: Hallo, hier ist die Frau Österlen aus Butzbach. Ich würde mal gern wieder von der Kelly Family An Angel hören und ich würde gern alle grüßen, die mich kennen und mögen.

Hallo, ich bin die Regina Debus aus Biedenkopf-Wallau und mein musikalischer Wunsch, die Schürzenjäger mit ihrem Indiensommer.

0: Hallo, hier ist der Ursula aus dem Felden. Mein Musikwunsch auf der Straße nach Süden. Und damit grüße ich alle, die mich kennen, und das HR4-Team.
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Somewhere Over the Rainbow, bei dem Lied kommen Erinnerungen auf für Jacqueline aus Deidesheim. Sie grüßt ihren Papa Ralf aus Ungstein bei Bad Dürkheim und schreibt: Ich liebe das Lied und erinnere mich, wie du es mir das erste Mal vorgespielt hast, draußen im Hof, Arm in Arm. Und wenn du das hörst, ich denke an dich.

0: HR4 wünscht dir was am Montag. Einen haben wir noch und danach geht's weiter mit Michael Mayer durch den Nachmittag. Mein Name ist Britta Lohmann und jetzt noch ein Wunsch vom Wünsch dir was Telefon.
1: Hallo, mein Name ist Olga und komme aus Kassel. Bitte spielen Sie von Fantasy das Lied Ein anderer Duft.

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1: 14 Uhr. Spahn verzichtet auf Sitz in Haushaltsausschuss. Kriminalpolizei ermittelt wegen möglicher Wahlmanipulation in Raunheim. Festakt zu 75 Jahren Bundesverfassungsgericht. Das Wetter sehr sonnig und trocken bei 24 bis 30 Grad. Mein Name ist Mike Oeske. Jens Spahn wird künftig nicht mehr im Haushaltsausschuss des Bundestags sitzen. Der frühere Unionsfraktionschef verzichtet auf seinen Sitz in dem Gremium, das bestätigte sein Büro. Aus Berlin, Lizzy Kaufmann.
2: Zuvor war Spahn wegen Urlaubsbildern mit der Familie in die Kritik geraten. Die Bild-Zeitung hatte die Bilder während der vergangenen Sitzungswoche im Bundestag veröffentlicht. Sie sollen Spahn mit seinem Sohn am Flughafen der italienischen Insel Sardinien zeigen. Spahn fehlte vergangene Woche bei einer Sitzung des Haushaltsausschusses. Er nannte dafür familiäre Gründe. Spahn war bereits im Juli als Fraktionschef zurückgetreten, nachdem er und sein Mann mit Hilfe einer Leihmutter in den USA Eltern geworden waren.
1: Spahn war deswegen in die Kritik geraten. Er hatte sich in der Vergangenheit gegen Leihmutterschaft positioniert. Seit heute Vormittag läuft der Prozess um eine riesige Plattform für Drogenhandel im Darknet. Zum Auftakt hat der Angeklagte vor dem Frankfurter Landgericht ein Geständnis abgelegt. Er sei der Gründer und Betreiber des Online-Marktplatzes gewesen. Der 31-Jährige soll 20 Millionen Euro mit dem weltweiten Handel von Drogen und Medikamenten verdient haben. Er war letztes Jahr in Spanien festgenommen worden. Die Plattform wurde abgeschaltet. Am Tag nach der gescheiterten Abwahl des Raunheimer Bürgermeisters ermittelt die Kriminalpolizei Darmstadt wegen des Verdachts auf Wahlmanipulation. Auslöser sind geschredderte Papierschnipsel, die gestern bei einem Polizeieinsatz im Keller des Rathauses gefunden wurden. HR-Reporter Volker Siefert.
3: Nach HR-Informationen kam der Hinweis von einem Rechtsanwalt. Er wandte sich nach Schließung der Wahllokale an die Polizei. In dem geschredderten Altpapier lagen rosa und blaue Schnipsel, die Briefwahlunterlagen ähneln. Außerdem soll laut Polizei ein grauer Umschlag mit der Aufschrift Wahlsache gefunden worden sein. Die Ermittler müssen nun klären, ob es sich tatsächlich um Wahlunterlagen handelt und von welcher Wahl oder Abstimmung sie stammen.
1: 75 Jahre Bundesverfassungsgericht. Das wird heute in Karlsruhe mit einem Festakt gefeiert. Bundespräsident Steinmeier hat in einer Rede gesagt, es werde heute genauso dringend gebraucht wie bei seiner Gründung. Das Bundesverfassungsgericht sei entscheidend für die Verteidigung der Demokratie gegen Extremisten. Heute vor 75 Jahren wurde das höchste

0: Land neu gegründet. Das sind so viele wie noch nie in einem Jahr, zeigen Zahlen des zuständigen Verbands. ARD-Finanzreporter Felix Linke.
1: Der Zuwachs von Risikokapital hat sich gegenüber dem Vorjahr fast verdoppelt. Es flossen rund 8 Milliarden Euro in diesen Sektor, was bereits mehr ist als im gesamten Vorjahr. Früher ging es bei Startups vor allem um Software, heute um Deep Tech-Firmen, die an grundlegend neuen Erkenntnissen arbeiten. Schwerpunkte liegen dabei in den Teilbereichen Rüstung, Robotik und Kernfusion sowie künstlicher Intelligenz, aber auch Fintech oder Batteriespeicher.
0: Das waren die Nachrichten.
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3: Sonne und Wolken, es können auch mal ein paar mehr Wolken sein. Es bleibt aber auf alle Fälle trocken und auch sehr warm, zwischen 24 und 30 Grad. Morgen auch viel Sonnenschein mit ein paar Schleierwolken garniert, 25 bis 30 Grad. Am Mittwoch erst Sonne, später wird es ein bisschen wolkiger, bis 29 Grad. Und am Donnerstag dann überwiegend stark bewölkt, auch mal mit Regen dabei und kühler, bis maximal 23 Grad.
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3: A3 Frankfurt Richtung Köln. Zwischen Limburg-Nord und Dietz steht ein defekter LKW auf dem rechten und dem mittleren Fahrstreifen. Dadurch 5 Kilometer Stau. A5 Karlsruhe Richtung Heidelberg. Zwischen Kronau und Waldorf-Wiesloch 7 Kilometer stockend wegen einer Baustelle. A7 Würzburg Richtung Fulda. Zwischen Bad Brückenau-Wildflecken und Bad Brückenau-Volkers 2 Kilometer Stau. A7 Hannover Richtung Kassel, zwischen Hanmünden-Lutterberg und Kassel-Ost 3 Kilometer Stau. A67 Mannheim Richtung Darmstadt, zwischen Lorsch und Gernsheim 3 Kilometer stockend. Und noch ein Hinweis für Bahnreisende, wegen eines Stellwerkausfalls in Frankfurt kommt es auf allen S-Bahn-Linien außer der S7 zu Ausfällen und Verspätungen.
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3: Und in höchsten Tönen starten wir in den Nachmittag mit den Tenorstimmen von den Bee Gees. Ich grüße Sie.

0: Christina Bach in HR4 am Montagnachmittag. Wer hat die längste Aalewurst der Welt? Melsungen hat die. Melsungen hat es tatsächlich geschafft, hat gestern rund ums Rathaus eine knapp 115 Meter lange Aalewurst ausgerollt. Es war ein Rekordversuch. Ja, und es hat funktioniert mit dem Rekord. Wir von HR4 waren ja dabei, als diese Wurst vor ein paar Wochen hergestellt wurde von Fleischer-Azubis der Radko-Stöckel-Berufsschule in Melsungen. Also Melsungen hat jetzt den Weltrekord. Und wie das gestern alles vonstatten gegangen ist, das lassen wir mal Revue passieren. Unsere Reporterin Daniela Möllenkamp war nämlich für uns mit dabei.
1: Das halbe Rathaus ist umstellt mit Tischen, so dass sie eine lange Bahn bilden. Am Rand steht Mika Werner und hält ein Flatterband. Sie ist Fleischer-Azubi und passt auf, dass sich die Zuschauer nicht zu nah herandrängen, denn hier wird die Aalewurst ausgerollt, 100 Meter ohne zu reißen. Das wäre Weltrekord.
2: Das ist schon ein echt großes Erlebnis. Die wurde auch extra abgeschlossen, dass kein Ungefugter da rein konnte. Es ist halt was Großes, definitiv.
1: Groß ist auch die Kabeltrommel, auf der die Wurst aufgerollt ist und die jetzt mit einem Gestell auf Rädern vorsichtig zu den Tischen geschoben wird. Eine Sonderanfertigung, genau wie die Wurst, erzählt Daniel Mattes.
3: Das ist nichts von der Stange, das ist alles zusammengeschweißt. Eine eigene Erfindung ist so einmalig.
1: Der Countdown läuft. Anlass für den Weltrekordversuch ist das 100-jährige Jubiläum der Edeka Hessenring. Der Melsunger Marktplatz ist voll, die Stimmung steigt. Und dann landet der Anfangszipfel der Wurst auf dem Tisch.
3: Wir rollen hier im Team aus. Wir sind 6 Mann insgesamt. Sorgen dafür, dass wir halt hier um die Strecke rumkommen und dass der Wurst nichts passiert.
1: Faszination Aalewurst. Die Leute stehen dicht an dicht, filmen, fiebern mit.
4: Ich bin mit Aalewurst geboren quasi.
5: Auf jeden Fall spannend. Ich bin gespannt, ob sie durchkommen.
6: Aalewurst ist wie morgens aufstehen, Luft holen. Aalewurst gehört zu Nordhessen. Deswegen bin ich hier.
1: Im dunkelblauen Anzug und mit einem kleinen Rollrad in der Hand folgt der Rekordrichter des Deutschen Rekordinstituts dem Lauf der Wurst. Er zählt die Meter. 80 sind es schon.
7: Sieht gut aus bis jetzt, läuft alles stabil. Wenn wir so durchkommen, schaffen wir es.
1: Als die Wurst da liegt, kommt Applaus. Aber bis zur offiziellen Verkündung durch den Rekordrichter bleibt die Spannung hoch.
2: Mein Herz rast, ich bin am Zittern. Ich habe wirklich Angst, dass jetzt noch irgendwas falsch gelaufen ist.
1: Dann die Erlösung. Weltrekord.
8: 114 Meter und 70 Zentimeter.
9: 114!
8: Längste Aalewurst der Welt.
1: Der erste Meter Weltrekordwurst wird versteigert für 500 Euro. Und das nicht mal an einen Nordhessen. Der Bieter kommt aus Erfurt. Und auch der Rest wird verkauft. Der Erlös ist für die Fleischerklasse der Berufsschule, in die auch Mika geht. Über 9.000 Euro kommen am Ende zusammen und ganz viel Stolz.
0: Schöne Sache. Also wie hat einer gerade gesagt, Aalewurst gehört zu Nordhessen. Ja, und der Weltrekord damit natürlich auch. Ne? Der Aalewurst-Weltrekordversuch hat geklappt. Melsungen hat die längste.

0: Milady und jetzt haben wir es 14.30 Uhr. Jetzt gibt es wieder Aktuelles aus Ihrer Region von unseren Reportern vor Ort.
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2: Er soll mit fast 3 Promille Alkohol im Blut bei Fritzler eine Radfahrerin erfasst und sich dann aus dem Staub gemacht haben. Die Polizei ermittelt jetzt gegen einen 28 Jahre alten Mann. Die Frau schwebt in Lebensgefahr. Zum Unfall kommt es gestern Abend auf einer Landstraße zwischen Fritzler und Gudensberg. Die 41 Jahre alte Radfahrerin ist mit ihrem Rennrad unterwegs, als das Auto mit ihr zusammenstößt. Die Frau wird von Ersthelfern versorgt, die zufällig vorbeigekommen sind. Ein Rettungswagen bringt sie später ins Krankenhaus. Den mutmaßlichen Fahrer nimmt die Polizei noch am Abend an seiner Wohnanschrift fest. Sein Führerschein und auch sein Auto werden sichergestellt. Marcel Ruge, Fritzlar.
3: Die Dorfkneipe hat zu. Kaum jemand hat noch Zeit für ein Ehrenamt. Die Kirchen werden immer leerer. Aber wo trifft man sich dann noch auf dem Dorf? Das wird heute in Hofgeismar im Generationenhaus Bahnhof Hümme diskutiert. Jeder ist eingeladen, wenn es darum geht, wie man neue Orte der Begegnung schaffen kann. Ein paar der Gäste bringen schon gute Ideen mit, etwa der Bürgerverein Bad Karlshafen-Helmershausen, der zum Beispiel eine Pflanzenbörse organisiert, oder das Quartier am Markt in Hofgeismar mit seinen Angeboten vom Kindercafé über die Nachhilfe bis zum Handarbeitstreff. Anmeldungen beim Haus der Demokratie, aber spontan vorbeikommen geht auch. Um 19 Uhr im Generationenhaus Bahnhof Hümme. Daniela Möllenkamp, Hofgeismar.
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0: Sommer im Herbst. Die Temperatur liegt oberhalb der 20-Grad-Marke im Süden. Da sind wir auch schon recht nah dran an der 30-Grad-Marke. Und wie es bei Ihnen weitergeht, dazu jetzt Martin Gutz.
4: So warm wie heute bleibt es hier im Norden von Hessen auch morgen und übermorgen. So lange haben wir es mit der warmen Luft aus Südwesteuropa zu tun. Dabei geht es warm und wolkig heute in den Abend hinein. Es bleibt weitgehend trocken, genauso wie in der sehr milden Nacht. Morgen erwarten wir rund um Fritzlar oder Melsungen bis zu 27 Grad erneut mit Sonne und Wolken. Und genauso warm wird der Mittwoch. Erst ab Donnerstag wird es mit etwas Regen dann ein bisschen frischer.
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0: A5 Karlsruhe Richtung Heidelberg. Zwischen Kronau und Waldorf-Wiesloch 4 Kilometer stockender Verkehr wegen einer Baustelle. A7 Würzburg Richtung Fulda. Zwischen Bad Brückenau-Wildflecken und Bad Brückenau-Volkers 2 Kilometer Stau. Und noch ein Hinweis für Bahnreisende. Wegen eines Stellwerkausfalls in Frankfurt kommt es auf allen S-Bahn-Linien außer der S7 zu Ausfällen und Verspätungen.
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0: Und mit einer attraktiven jungen Frau namens Belinda. Begeistert besungen von Chris Andrews. Pretty Belinda.

0: 3 mit den 3 Bs, ne? Also Club mit 3 Bs geschrieben. Das steht für die 3 Sänger, obwohl ja nur einer tatsächlich ein B im Namen hat, nämlich der Belgier Christophe de Bolle. Und bei den anderen beiden, da ist kein B zu finden, ne? Bei Jan Smit und Florian Silbereisen. Aber egal, man muss ja auch nicht so pingelig sein. Ne? Und außerdem ging es ja in dem Titel gerade darum, dass man schwierige Situationen überwinden kann. Dazu gehört dann vielleicht auch, dass die 3 Bs, also die zu erklären, nicht, was ja eigentlich gar nicht geht. Ja, manchmal hilft das auch zu sagen, ist egal jetzt, nächster Programmpunkt. Und das machen wir jetzt auch. HR4 mit Peter Sarstedt. Where do you go, my lovely?
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3: 15 Uhr. BioNTech schließt 3 Standorte in Deutschland. Spahn zieht sich aus Haushaltsausschuss zurück. Erste Sondierungsgespräche in Mecklenburg-Vorpommern. Das Wetter sonnig und trocken bei 24 bis 30 Grad. Mein Name ist Mike Oeske. BioNTech schließt 3 Standorte in Deutschland, darunter das Werk in Marburg. Das Pharmaunternehmen hat mitgeteilt, dass es für die Produktionsstätten keine Käufer gefunden habe. Insgesamt sind nach BioNTech-Angaben 1.800 Beschäftigte betroffen. Als erstes soll in Tübingen in Baden-Württemberg Ende nächsten Jahres Schluss sein. In Marburg Anfang 2028 und im Werk Ida Oberstein in Rheinland-Pfalz Ende 2028. BioNTech hatte schon im Frühjahr mitgeteilt, dass es die Standorte nicht mehr weiter betreiben werde. Jens Spahn wird künftig nicht mehr im Haushaltsausschuss des Bundestags sitzen. Der frühere Unionsfraktionschef verzichtet auf seinen Sitz in dem Gremium, das bestätigte sein Büro. Aus Berlin, Lissy Kaufmann.
4: Zuvor war Spahn wegen Urlaubsbildern mit der Familie in die Kritik geraten. Die Bild-Zeitung hatte die Bilder während der vergangenen Sitzungswoche im Bundestag veröffentlicht. Sie sollen Spahn mit seinem Sohn am Flughafen der italienischen Insel Sardinien zeigen. Spahn fehlte vergangene Woche bei einer Sitzung des Haushaltsausschusses. Er nannte dafür familiäre Gründe. Spahn war bereits im Juli als Fraktionschef zurückgetreten, nachdem er und sein Mann mit Hilfe einer Leihmutter in den USA Eltern geworden waren.
3: Mit einem Geständnis hat heute der Prozess gegen einen 31-Jährigen wegen Drogenhandels vor dem Frankfurter Landgericht begonnen. Der Mann soll die seinerzeit weltweit größte Handelsplattform für Rauschgift und Arzneimittel im Darknet aufgezogen haben. HR-Gerichtsreporterin Heike Borufka.
5: Der Angeklagte sagt, er habe den Online-Marktplatz Archetyp gegründet, weil er selbst gute Erfahrungen mit Drogen und psychedelischen Substanzen gemacht habe und die Risiken für Konsumenten reduzieren wollte. Er habe deshalb ein Treuhandsystem aufgebaut. Nachdem er nun aber in der Untersuchungshaft gesehen habe, was Drogen mit Menschen anrichten, wisse er, wie falsch seine Taten gewesen seien.
3: Nach den Schüssen in einem Gießener Wettbüro ist das Urteil gefallen. Der 34-jährige Angeklagte muss für 6 Jahre ins Gefängnis. Das Landgericht sprach ihn schuldig, unter anderem wegen gefährlicher Körperverletzung. HR-Reporter Simon Schustitsch.
6: Der Mann hatte vor rund einem Jahr 4 Schüsse in dem Wettbüro am Gießener Marktplatz abgegeben. Dabei wurden 3 Menschen im Alter von 16, 27 und 40 Jahren verletzt. Ermittlungen haben ergeben, dass es zwischen dem Täter und einem der Opfer Streit gab. Es ging um Drogen und ein verletztes Ehrgefühl. Der 34-Jährige war noch am selben Abend festgenommen worden. Die Tatwaffe hatte er auf der Flucht in eine Mülltonne geworfen. Sie wurde später gefunden.
3: Im Lahn-Dill-Kreis dürfen 4 junge Wölfe abgeschossen werden. Das hat der Hessische Verwaltungsgerichtshof in Kassel entschieden. Vom Gericht hieß es, das Regierungspräsidium habe rechtlich korrekt gehandelt, als es die Wölfe zum Abschuss freigegeben hat. Damit hat das Gericht die Beschwerden von 3 Umwelt- und Naturschutzvereinen zurückgewiesen. Nach der Landtagswahl in Mecklenburg-Vorpommern laufen erste Sondierungsgespräche. Laut der Nachrichtenagentur dpa berät die SPD mit der bisherigen Regierungspartnerin Die Linke. SPD-Ministerpräsidentin Schwesig strebt ein Bündnis mit Linken und Grünen an. Die Grünen-Landesvorsitzende Horn hat inzwischen angekündigt, dass sie sich zurückzieht, aus beruflichen Gründen. Das waren die Nachrichten.
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7: Sonne und Wolken, es können auch mal mehr Wolken sein, es bleibt aber auf alle Fälle trocken. Und warm ist es zwischen 24 und 30 Grad heute. Und auch morgen viel Sonnenschein mit ein paar Wolken, meistens Schleierwolken, 25 bis 30 Grad. Am Mittwoch erst sonnig, später wird's wolkiger bis 29 Grad. Und am Donnerstag dann überwiegend stark bewölkt, auch mal mit Regen dabei und kühler bis maximal 23 Grad.
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7: Vorsicht auf der A3 Köln Richtung Frankfurt. Zwischen Bad Camberg und Idstein liegen Fahrzeugteile und Reifenteile auf der Fahrbahn. A5 Karlsruhe Richtung Heidelberg. Zwischen Kronau und Waldorf-Wiesloch 4 Kilometer stockender Verkehr wegen einer Baustelle. A5 Heidelberg Richtung Darmstadt. Zwischen Zwingenberg und Seeheim-Jugenheim ein Unfall auf dem linken Fahrstreifen, dadurch 2 Kilometer stockend. A7 Würzburg Richtung Fulda, zwischen Bad Brückenau-Wildflecken und Bad Brückenau-Volkers, 4 Kilometer Stau und stockender Verkehr. A7 Kassel Richtung Hannover, zwischen Kreuz Kassel-Mitte und Kassel-Ost, 2 Kilometer Stau. Und noch ein Hinweis für Bahnreisende, Stellwerkausfall in Frankfurt. Es kommt wegen dieses Ausfalls auf allen S-Bahn-Linien bis auf der A7 zu Ausfällen und Verspätungen.
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7: Und mit vielen Personen weiblichen Geschlechts. Girls, Girls, Girls von Sailor. Schönen Nachmittag.
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Rekorde. Ungewöhnliche und kuriose gibt's ja wie Sand am Meer. Ne? Ein Blick ins Guinness-Buch der Rekorde reicht ja. Jetzt kommt noch ein neuer dazu. In Bielefeld wurde jetzt der Weltrekord in Wiederbelebung geschafft. 7 Tage und Nächte haben Menschen mit Herzdruckmassage reanimiert. Glücklicherweise nicht an einer lebenden Person, die das Wiederbeleben wahrscheinlich nicht überlebt hätte, ne? Sondern an einer Puppe natürlich. Der Weltrekord in Wiederbelebung liegt jetzt bei 168 Stunden. Und dafür haben medizinische Fachkräfte und auch ganz normale Bürgerinnen und Bürger gepumpt, was das Zeug hält, eine ganze Woche lang. Natürlich hat das Ganze auch einen ernsten Hintergrund. Mit dieser Aktion wollte man schlicht und einfach auf die lebensrettende Bedeutung schneller Wiederbelebungsmaßnahmen aufmerksam machen. Ja, ist gelungen, würde ich mal sagen, ne? Glückwunsch zum Weltrekord. Wie geht's denn eigentlich der Puppe?

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2: Und um 3:30 gibt's jetzt wieder Aktuelles aus Ihrer Region von unseren Reportern.
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3: Doch nicht so gut gelaufen. Die Bad Hersfelder Festspiele haben in diesem Jahr wohl ordentlich Minus gemacht. Laut Stadt steht die endgültige Bilanz noch nicht fest, aber in aktuellen Hochrechnungen kommt sie auf ein Defizit von 400.000 Euro. Medienberichten nach liegt das unter anderem an Ausgaben für das Musical Something Rotten. Weil das mehr Publikum bekam als gedacht, habe es unerwartet hohe Bonuszahlungen gegeben. Außerdem sei die Tontechnik teurer geworden als geplant, weil zu spät bemerkt worden sei, dass noch Personal benötigt wird. Das habe man dann teuer nachgegeben.

0: nachkaufen müssen. Zudem seien nicht so viele Sponsorengelder zusammengekommen wie gedacht. Zum Ende der Festspiele im August hatten die Verantwortlichen eine erfolgreiche Bilanz gefeiert. Paul Mosbacher, Bad Hersfeld.
1: Eine riesige Kabeltrommel aus Holz, darauf knapp 115 Meter Aalewurst. Und die wird einmal um das Melsunger Rathaus abgerollt. Mit dieser Aktion ist am Sonntag ein neuer Weltrekord aufgestellt worden für die längste Aalewurst der Welt. Da ist selbst Olaf Kuchenbecker, Rekordrichter vom Deutschen Rekordinstitut, begeistert.
2: 114,7 Meter sind es geworden. Es war sehr, sehr verführerisch, der Geruch. Und ich hoffe sehr, dass gleich auch noch, wenn der Anschnitt da ist, ich auch noch probieren kann.
1: Die XXL Aalewurst ist zum 100-jährigen Jubiläum der Edeka Hessenring hergestellt und direkt verkauft worden. Der Erlös von rund 9.000 Euro geht an Fleischer-Azubis der Radko-Stöckel-Berufsschule. Jonas Vogt, Melsungen.
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4: Also wir haben ja Sommer, ne? Und das im Herbst, Ende September. Also es ist außerordentlich warm und das geht auch erstmal noch so weiter, sagt Martin Goetz.
5: Hier in Nordhessen hat uns die Wärme des Altweibersommers weiter fest im Griff. Das gilt auch heute für die Abendstunden und auch die Nacht bleibt bei uns mit stellenweise über 15 Grad extrem mild. Morgen tagsüber geht es dann hoch auf bis zu 27 Grad. Zum Sonnenschein kommen erneut zeitweise ein paar dicke Wolkenfelder. Auch am Mittwoch ist es hier zwischen dem Edersee und Waldhessen sehr warm. Erst in der zweiten Wochenhälfte wird es ein wenig frischer. Weiter nur mit einem bisschen Regen.
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4: A3 Frankfurt Richtung Würzburg. Zwischen Offenbacher Kreuz und Obertshausen 2 Kilometer stockender Verkehr wegen eines defekten Fahrzeugs auf dem rechten Fahrstreifen. A5 Karlsruhe Richtung Heidelberg. Zwischen Kronau und Waldorf-Wiesloch 5 Kilometer.

0: Stau und stockend. Die A7 Fulda-Hannover ist zwischen Dreikassel-Süd und Kreuzkassel-Mitte nach zwei Unfällen in beiden Richtungen gesperrt. Ein Rettungshubschrauber ist im Einsatz. A7 Kassel Richtung Hannover zwischen Kreuzkassel-Mitte und Kassel-Ost 3 Kilometer Stau. Und ein Hinweis für Bahnreisende, wegen eines Stellwerkausfalls in Frankfurt kommt es auf allen S-Bahn-Linien, außer auf der S7, zu Ausfällen und Verspätungen.
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0: Auch manchmal ist das ganz gut, wenn man kein Englisch versteht. Hier ein Beispiel, beschwingte, fröhliche Melodie, aber ernstes Thema. Es geht nämlich um einen Soldaten, der nach einem Krieg wieder nach Hause kommen möchte. Yellow River von Christie. Also am besten einfach nur die Musik genießen und gar nicht so genau hinhören.
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4, aktuelle Meldung aus dem Verkehrszentrum. Vorsicht in Frankfurt auf der Rosa-Luxemburg-Straße. Zwischen Ginnheim und Heddernheim, da sind Personen auf der Fahrbahn. Aufpassen bitte. Und Vorsicht auch auf der A67 Darmstadt Richtung Mannheim. Zwischen Lorsch und Viernheimer Dreieck liegen Möbelstücke auf der Fahrbahn.

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1: Also viele von uns haben ja einen Apfelbaum im Garten. Ne? Seltener sind Birnbäume und wenn Sie das ändern möchten, dann jetzt, bitteschön, denn jetzt ist eine gute Zeit dafür. Unsere HR4-Gartenexpertin Claudia Peselmann aus Bad Homburg sagt, jetzt ist das Angebot an jungen Bäumen zum Einpflanzen groß und sie hat auch eine gute Idee, welche Sorte denn lecker schmeckt.
2: Eine gute Luise zum Beispiel ist super lecker, saftig, lagert sich leider nicht so, aber ist zum Essen direkt vom Baum wunderbar. Also die schmeckt so richtig schön knackig und wenn man sagt, ne, bisschen lagern darf sie schon, wäre der Alexander Lukas eine geeignete Birne. Der ist etwas grüner, nicht ganz so rotbackig, ist aber fest.
1: Ja, das sollte man bedenken. Birnen sind nicht so robust wie viele Apfelsorten. Ne? Das ist einfach kein Lagerobst. Die müssen zügig verarbeitet werden. Und so ein Birnbaum braucht auch viel mehr Platz als ein Apfelbaum.
2: Bei Birnbaum gibt es ja wie beim Apfel auch unterschiedliche Wuchsstärken, die durch die Unterlage bedingt sind. Das heißt, ich habe die Buschbäume oder auch Viertelstämme, Halbstämme und Hochstämme. Und die werden alle größer als ein Apfelbaum. Also wenn ich sonst ganz viele Apfelbäume habe und sage, ach, mit Halbstämmen komme ich super klar, ich hole mir auch noch einen Birnbaum dazu, der darf sich nicht wundern, dass die Birne dann mal locker 1,5 Meter größer wird. Und deswegen sollte man die auch nicht so dicht stellen, es sei denn, man macht ein Spalier.
1: Und wenn man sich einen jungen Birnbaum holt, dann sollte man auch auf den Kronenaufbau achten.
2: Wenn man sich einen Birnbaum im Fachhandel holt, dann ist eigentlich der Kronenschnitt schon gemacht oder der wird direkt vom Kunden noch fertig durchgeschnitten. Darauf sollte man einfach achten. Man muss gucken, hat die einen durchgehenden Leittrieb. Gerade bei Halb- und Hochstämmen ist das sehr wichtig, dass einfach der Kronenaufbau gut ist.
1: Also ein Birnbaum in den Garten pflanzen. Was es dabei zu beachten gibt, das hat uns Baumschulmeisterin Claudia Peselmann aus Bad Homburg erklärt.
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6: 16 Uhr. BioNTech schließt 3 Standorte in Deutschland. Drogenprozess in Frankfurt beginnt mit Geständnis. Spahn verzichtet auf Sitz im Haushaltsausschuss. Das Wetter oft sonnig und trocken bei 24 bis 30 Grad. Mein Name ist Mike Oeske. BioNTech hatte in der Corona-Pandemie mit seinem Impfstoff einen Verkaufsschlager. Inzwischen ist das Geschäft stark zurückgegangen. Heute hat BioNTech angekündigt, dass es 3 Werke schließen wird, darunter den Standort Marburg. HR-Reporter Fabian Schmidt.
7: Das Unternehmen teilte heute mit, trotz intensiver Bemühungen habe man für die Werke keinen Käufer gefunden. Zusammen mit dem Betriebsrat habe man schon sozialverträgliche Lösungen und Abfindungskonditionen vereinbart. Laut BioNTech sei Anfang 2028 für die mehr als 500 Mitarbeiter in Marburg endgültig Schluss. Geschlossen werden sollen auch die Standorte Tübingen und Idar-Oberstein.
6: Seit heute Vormittag läuft der Prozess um eine riesige Plattform für Drogenhandel im Darknet. Zum Auftakt hat der Angeklagte vor dem Frankfurter Landgericht ein Geständnis abgelegt. Er sei der Gründer und Betreiber des Online-Marktplatzes gewesen. Der 31-Jährige soll 20 Millionen Euro mit dem weltweiten Handel von Drogen und Medikamenten verdient haben. Er war letztes Jahr in Spanien festgenommen worden. Die Plattform wurde abgeschaltet. Der CDU-Abgeordnete und frühere Unionsfraktionschef Spahn verzichtet auf seinen Sitz im Haushaltsausschuss des Bundestags. Das hat sein Büro mitgeteilt. In der Unionsfraktion hat es Irritationen gegeben, weil Spahn in einer Sitzungswoche nicht erschienen war. Bilder zeigten ihn aber im Urlaub. Der 46-Jährige war im Juli als Fraktionschef zurückgetreten, nachdem er und sein Mann mithilfe einer Leihmutter Eltern geworden waren. Das hatte Empörung ausgelöst, weil sich Spahn in der Vergangenheit gegen Leihmutterschaft positioniert hatte. Wo hat die EU bei der Verteidigung noch Lücken? Mit dieser Frage haben sich die Verteidigungsminister der Mitgliedstaaten beschäftigt bei einem Treffen in Brüssel. Von dort ARD-Korrespondentin Sabrina Fritz.
8: Grundlage dafür ist ein Bericht der Europäischen Verteidigungsagentur. Von deutscher Seite hieß es dazu, man sei auf gutem Weg. Deutschland habe Fortschritte bei der maritimen Verteidigung und dem Landkampf erzielt. Lücken gäbe es vor allem bei der Luftabwehr und dem Drohneneinsatz, berichtet die deutsche Presseagentur. Außerdem würden noch nicht alle Länder die vereinbarten 5% für ihre Verteidigung ausgeben, hieß es heute in Brüssel.
6: Der Berliner Landesverband der Linken hat Innenminister Dobrindt angezeigt wegen Beleidigung und übler Nachrede. Hintergrund ist eine Aussage des

0: CSU-Politikers in der ZDF-Sendung Maybrit Illner über die Berliner Linken Spitzenkandidatin Erhalb. Nach Ansicht der Linken hat der Innenminister Erhalb darin als Antisemitin bezeichnet. Dobrindt hat sich bisher nicht zu den Vorwürfen geäußert. Die Hessische Landesbahn hat in der ersten Hälfte des Jahres einen Verlust verbucht, zum ersten Mal seit mehr als 20 Jahren. Das hat das Unternehmen in Frankfurt mitgeteilt. HR-Reporterin Anne-Kathrin Hochstrat.
1: HLB-Geschäftsführer Salzmann sagte, das habe vor allem daran gelegen, dass viele Fahrten durch Baustellen oder Defekte an den Strecken ausgefallen seien. Künftig wolle sich das Unternehmen breiter aufstellen. Ab dem Fahrplanwechsel seien mehr Busse unterwegs. Die HLB hat zum Beispiel Ausschreibungen in Oberursel, Baunatal und dem Main-Taunus-Kreis gewonnen. Im vergangenen Jahr habe die Hessische Landesbahn 418 Millionen Euro Umsatz gemacht. Unter dem Strich sei ein Gewinn von 4,6 Millionen Euro geblieben.
0: Das waren die Nachrichten.
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3: Ja, im Grunde schön. Es gibt Sonne und auch Wolken. Es können allerdings auch mal ein paar mehr Wolken sein, aber es bleibt trocken und auch warm, zwischen 24 und 30 Grad. Und morgen auch viel Sonnenschein, auch ein paar Schleierwolken dabei, 25 bis 30 Grad. Und am Mittwoch erst sonnig, später wird es dann allmählich wolkiger, bis 29 Grad. Am Donnerstag überwiegend stark bewölkt, auch mit Regen und kühler, bis maximal 23 Grad.
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3: Vorsicht auf der A67, Darmstadt Richtung Mannheim. Zwischen Lorsch und Viernheimer Dreieck liegen Möbelstücke auf der Fahrbahn. A3, Frankfurt Richtung Würzburg. Zwischen Frankfurt Süd und Obertshausen 5 Kilometer stockend wegen eines defekten Fahrzeugs auf dem rechten Fahrstreifen. A5, Karlsruhe Richtung Heidelberg. Zwischen Kronau und Waldorf-Wiesloch 5 Kilometer stockend wegen einer Baustelle. A7, Würzburg Richtung Fulda, zwischen Bad Brückenau-Wildflecken und Bad Brückenau-Volkers, 3 Kilometer stockender Verkehr. A7, Fulda Richtung Hannover, zwischen Dreieck Kassel-Süd und Kassel-Ost, 4 Kilometer Stau. Außerdem zwischen Dreieck Kassel-Süd und Kreuz Kassel-Mitte ein Unfall auf dem rechten Fahrstreifen. Und ein Hinweis für Bahnreisende: wegen eines Stellwerkausfalls in Frankfurt kommt es auf allen S-Bahn-Linien außer der S7 zu Ausfällen und Verspätungen.
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3: Einen schönen Montagnachmittag wünsche ich Ihnen. Und jetzt kommen Marina und Rocco. Die Marina von Rocco Granata. Die Marina stammt übrigens von einer Zigarettenwerbung, die der Rocco in einem Lokal entdeckt hat. Der Name passte gut zu seinem Musikstück, ne? Passte da gut rein. Da hat er ja Glück gehabt, muss man ja mal sagen. Heute sind ja Doppelnamen sehr beliebt. Ne? Zum Beispiel Renate Charlotte. Das wäre problematisch geworden.
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0: Bernd Hoffleck in HR4. Was 4 Jahre währte, ist nun endlich gut. Die Wehrbrücke in Hirschhorn im Kreis Bergstraße ist wieder offen. Nach 4 Jahren Sperrung für die Sanierung. Die Brücke über den Neckar verbindet den Stadtteil Ersheim mit der Hirschhorner Altstadt. Ja, und die wird auch dringend gebraucht. Und seit gut einer Stunde darf jetzt der Verkehr endlich wieder drüber rollen. Unsere Reporterin in Hirschhorn ist Anna Vogel. Ist denn schon wieder Verkehr auf der Brücke?
1: Die ersten Autos fahren wieder über die Wehrbrücke.

0: Brücke in Hirschhorn. Es ist etwas ganz Besonderes, was die Menschen hier gerade empfinden. Denn die Wehrbrücke, die war jetzt 4 Jahre lang gesperrt. Und dass sie jetzt seit 3:20 wieder eröffnet ist, ist für viele ein Grund zum Feiern. Es sind Menschen hier, die stoßen mit Sekt an. Es sind Menschen da, die haben Musik mitgebracht. Über 100 waren da und die freuen sich, dass das jetzt alles wieder möglich ist.
1: Das heißt, das ist ein ganz besonderer Tag für die Menschen in Hirschhorn.
0: Diese Brücke, die ist wichtig, denn sie verbindet ja die Kernstadt in Hirschhorn mit dem Stadtteil Ersheim und damit auch Menschen in der Stadt. Deshalb hat der Landrat auch vom Tag der Wiedervereinigung gesprochen vorhin. Und einige haben eben mit dem Kopf genickt, weil ich glaube, es ist einfach schon etwas sehr Emotionales, dass diese Brücke heute hier wieder die Stadt vereint.
1: Eigentlich sollte die Brücke ja schon vor Jahren wieder eröffnet werden, aber was ist denn dazwischen gekommen?
0: Also ich stehe hier auf einer historischen Brücke und die führt eben über den Neckar. Da ist Schiffsverkehr, es ist eine Wehrbrücke. Das sind schon ganz schwierige Ausgangsvoraussetzungen. Und dann sind eben immer wieder neue Probleme aufgetaucht in den letzten Jahren. Man hat verrostete Schrauben gefunden, man hat verrostete Teile gefunden und eben asbesthaltigen Straßenbelag. Und den zu entfernen war sehr aufwendig, teuer und langwierig. Und deshalb ist die Freude umso größer, dass jetzt der Verkehr wieder rollen kann.
1: Das hört man. Die Wehrbrücke in Hirschhorn über den Neckar ist wieder offen nach mehr als 4 Jahren Bauzeit. Infos direkt von der Brücke von unserer Reporterin Anna Vogel.
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0: Carpenters. Und jetzt haben wir es 16:30. Jetzt gibt es wieder Aktuelles aus Ihrer Region von unseren Reportern.
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2: Tödlicher Badeausflug bei Sörewald im Landkreis Kassel. Am Stellbergsee bemerken Besucher gestern Nachmittag einen Mann, der sich plötzlich nicht mehr im Wasser bewegt. Laut Polizei ziehen sie den 74-Jährigen aus dem See und beginnen sofort mit Erster Hilfe. Kurz darauf rücken auch die herbeigerufenen Kräfte der Feuerwehr und ein Notarzt an und übernehmen die Wiederbelebungsmaßnahmen. Doch für den 74-Jährigen aus dem Kreis Kassel kommt jede Hilfe zu spät. Er stirbt noch vor Ort. Die Polizei geht aktuell von einem tragischen Badeunfall aus. Laut einer Sprecherin gibt es keine Hinweise auf ein Fremdverschulden. Laut DLRG sind bis vergangene Woche 18 Menschen in hessischen Gewässern ertrunken. Daniel Bresser, Studio Nordhessen.
3: Die Kassel Huskies, der KSV Hessen Kassel und die MT Melsungen. Die drei großen Sportvereine der Stadt Kassel auf einer Wand vereint. Und zwar in einem Graffiti. Das wurde am Wochenende feierlich vorgestellt. Auf fast 200 Quadratmetern ist ein riesiges, kunterbuntes Wandgemälde entstanden, nur wenige Schritte von der Eissporthalle entfernt. Es heißt Kassel vereint und leuchtet auch in den Farben der Vereine. Alles fließt in einem riesigen Herkules zusammen, dem Wahrzeichen von Kassel. Hinter der Kunstaktion stecken die Stadt und der Verein Color Cubes mit Künstlern aus Barcelona. Ein UV-Schutz soll dafür sorgen, dass das bunte Graffiti möglichst lange an der Wand erhalten bleibt. Sina Philips aus Kassel.
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0: Sommer im Herbst mit hochsommerlichen Temperaturen auch. Ne? Wie es bei Ihnen weitergeht, dazu jetzt Martin Gutsch.
4: So warm wie heute bleibt es hier im Norden von Hessen auch morgen und übermorgen. So lange haben wir es mit der warmen Luft aus Südwesteuropa zu tun. Dabei geht es warm und wolkig heute in den Abend hinein. Es bleibt weitgehend trocken, genauso wie in der sehr milden Nacht. Morgen erwarten wir rund um Fritzlar oder Melsungen bis zu 27 Grad erneut mit Sonne und Wolken. Und genauso warm wird der Mittwoch. Erst ab Donnerstag wird es mit etwas Regen dann ein bisschen frischer.
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0: A3 Köln Richtung Würzburg zwischen Frankfurter Kreuz und Offenbacher Kreuz. 4 Kilometer Stau nach einem Unfall auf den beiden linken Fahrstreifen. Da hat sich ein Pkw gedreht. A5 Karlsruhe Richtung Heidelberg zwischen Kronau und Waldorf-Wiesloch. 4 Kilometer stockend wegen einer Baustelle. A7 Würzburg Richtung Fulda zwischen Bad Brückenau-Wildflecken und Bad Brückenau-Volkers. 3 Kilometer stockender Verkehr. A7 Fulda Richtung Hannover zwischen Dreieck Kassel Süd und Kreuz Kassel Mitte. 1 Kilometer Stau nach einem Unfall auf dem rechten Fahrstreifen. A661 Oberursel Richtung Egelsbach in der Abfahrt Neu-Isenburg ein Unfall. Ein Hinweis für Bahnreisende: wegen eines Stellwerkausfalls in Frankfurt kommt es auf allen S-Bahn-Linien außer der S7 zu Ausfällen und Verspätungen. Und kommt gerade noch was: Vorsicht auf der A485 Gießener Nordkreuz Richtung Langgöns zwischen Gießen-Ursulum und Gießen-Licher Straße. Da ist ein Radfahrer auf der Fahrbahn. Aufpassen bitte.
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0: Und mit Don McLean. Und irgendwas mit Long.
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0: Ach so.

Worte von Effa David in HR4 am Montagnachmittag. Die Deutschen und ihre Kartoffel, ja, das gehört zusammen, ne? Aber wir müssen jetzt stark sein. Letztes Jahr war ja noch Rekordjahr in Sachen Kartoffelernte. Davon sind wir dieses Jahr weit entfernt. Hitze und Dürre haben dafür gesorgt, dass die Ernte

deutlich geringer ausfällt. Im letzten Jahr waren es noch 14 Millionen Tonnen, diesmal nur 10. Aber, und jetzt kommt die positive Meldung, das Landwirtschaftsministerium rechnet trotzdem mit mittelfristig stabilen Kartoffelpreisen, was immer das jetzt auch genau heißen mag. Ich glaube, das heißt, dass wir uns auch weiterhin die ein oder andere Kartoffel leisten können. Ansonsten gibt's halt mal den Kartoffelpuffer nur als Puffer. Das tut's doch auch mal, ne?

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3: 17 Uhr. BioNTech schließt 3 Standorte in Deutschland. Terrorverdächtig in Großbritannien sind britische Staatsbürger. 4 junge Wölfe im Landil-Kreis dürfen abgeschossen werden. Das Wetter oft sonnig und trocken bei 24 bis 30 Grad. Mein Name ist Mike Oeske. BioNTech hatte in der Corona-Pandemie mit seinem Impfstoff einen Verkaufsschlager. Inzwischen ist das Geschäft stark zurückgegangen. Heute hat BioNTech angekündigt, dass es 3 Werke schließen wird,

0: darunter den Standort Marburg. HR-Reporter Fabian Schmidt.
1: Das Unternehmen teilte heute mit, trotz intensiver Bemühungen habe man für die Werke keinen Käufer gefunden. Zusammen mit dem Betriebsrat habe man schon sozialverträgliche Lösungen und Abfindungskonditionen vereinbart. Laut BioNTech sei Anfang 2028 für die mehr als 500 Mitarbeiter in Marburg endgültig Schluss. Geschlossen werden sollen auch die Standorte Tübingen und Idar-Oberstein.
0: Gestern sind in Großbritannien 5 Männer wegen Terrorverdachts festgenommen worden, in der Nähe eines US-amerikanischen Luftwaffenstützpunkts. Jetzt hat die britische Polizei Details zu ihrer Identität bekannt gegeben. Aus London ARD-Korrespondentin Franziska Hoppen.
2: Die 5 Briten sind nach Angaben der Antiterrorpolizei zwischen 23 und 25 Jahre alt. Festgenommen wurden sie zunächst wegen des Verdachts auf Verstöße gegen das Sprengstoffgesetz. Später kam der Verdacht der Vorbereitung einer terroristischen Handlung dazu. Viele Fragen rund um die Festnahme bleiben weiter offen. Die Polizei spricht von einer, Zitat, äußerst komplexen und groß angelegten Operation.
0: Jens Spahn wird künftig nicht mehr im Haushaltsausschuss des Bundestags sitzen. Der frühere Unionsfraktionschef verzichtet auf seinen Sitz in dem Gremium. Das bestätigte sein Büro. Aus Berlin, Lizzie Kaufmann.
3: Zuvor war Spahn wegen Urlaubsbildern mit der Familie in die Kritik geraten. Die Bild-Zeitung hatte die Bilder während der vergangenen Sitzungswoche im Bundestag veröffentlicht. Sie sollen Spahn mit seinem Sohn am Flughafen der italienischen Insel Sardinien zeigen. Spahn fehlte vergangene Woche bei einer Sitzung des Haushaltsausschusses. Er nannte dafür familiäre Gründe. Spahn war bereits im Juli als Fraktionschef zurückgetreten, nachdem er und sein Mann mit Hilfe einer Leihmutter in den USA Eltern geworden waren.
0: Im Lahn-Dill-Kreis dürfen 4 junge Wölfe abgeschossen werden. Das hat der Hessische Verwaltungsgerichtshof in Kassel entschieden. Vom Gericht hieß es, das Regierungspräsidium habe rechtlich korrekt gehandelt, als es die Wölfe zum Abschuss freigegeben hat. Damit hat das Gericht die Beschwerden von 3 Umwelt- und Naturschutzvereinen zurückgewiesen. Die Supermarktkette Edeka darf 178 Filialen des Fulda-Lebensmittelhändlers Tegut übernehmen. Das hat das Bundeskartellamt entschieden. In Hessen dürfen demnach 9 Standorte nicht von Edeka übernommen werden. Unter anderem in Kassel, Neuhof bei Fulda und Korbach. Ursprünglich hatte Edeka mehr als 200 der 300 Filialen kaufen und weiterbetreiben wollen. Das Kartellamt befürchtet aber, dass Edekas Marktanteil dadurch in einigen Regionen zu groß sein könnte. Alle reden über die Chancen und Risiken von künstlicher Intelligenz, auch die Bischöfe in Fulda. Sie sind dort zu ihrer Herbstkonferenz zusammengekommen. Aus Fulda, HR-Reporter Michael Pörtner.
4: KI werde das Jahrhundertthema, so der Vorsitzende der Deutschen Bischofskonferenz, Bischof Heiner Wilmer aus Münster. Die Auswirkungen von KI dürften uns noch heftiger beschäftigen als die der industriellen Revolution, sagte Wilmer zum Auftakt in Fulda. Es gehe darum, KI nicht zu verteufeln, sondern einen positiven Zugang zu finden.
0: Das waren die Nachrichten.
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6: Ja, es gibt Sonne und Wolken, auch mal mehr Wolken. Es bleibt aber trocken und es ist warm, zwischen 24 und 28 Grad. Morgen auch viel Sonnenschein mit ein paar Schleierwolken, auch so bis 28, 29 Grad. Und am Mittwoch erst sonnig, später wird es wolkiger bis 29 Grad. Und am Donnerstag dann überwiegend stark bewölkt, auch mit Regen dabei. Und es wird kühler bis maximal 23 Grad.
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6: A3 Köln Richtung Würzburg zwischen Frankfurter Kreuz und Offenbacher Kreuz. 4 Kilometer Stau und stockender Verkehr. Die Unfallstelle ist geräumt. A5 Karlsruhe Richtung Heidelberg zwischen Kronau und Waldorf-Wiesloch. 4 Kilometer stockend wegen einer Baustelle. A6 Heilbronn Richtung Kaiserslautern zwischen Viernheimer Dreieck und Mannheim-Sandhofen. Streckenweise stockender Verkehr. A7 Fulda Richtung Hannover zwischen Dreieck Kassel Süd und Kreuz Kassel Mitte. 1 Kilometer Stau nach einem Unfall auf dem rechten Fahrstreifen. A60 Rüsselsheim Richtung Mainz zwischen Mainz-Weisenau und Kreuz Mainz Süd. 2 Kilometer stockend. Und noch ein Hinweis für Bahnreisende, die Stellwerkstörung im Frankfurter S-Bahn-Tunnel ist behoben. Es kommt aber noch auf allen Linien außer der S7 zu Ausfällen und Verspätungen.
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6: Ja, die Kartoffelernte ist mäßig in diesem Jahr, habe ich ja vorhin schon erzählt. Weihnachtsbäume sind in Gefahr. Die Trockenheit macht den jungen Bäumen zu schaffen. Und der Rhein, der hat so wenig Wasser wie noch nie. Tendenz weiter fallend. Und speziell der Rheinpegel und die

0: Oh, herrlich, ne? Spätsommer, wie aus dem Bilderbuch, in kurzen Hosen, weiß ich nicht, Kastanien sammeln oder nochmal ins Freibad gehen. Ist alles möglich, nur mit der Fähre über den Rhein kommen, das ist teilweise gar nicht möglich. Der Rheinpegel in Südhessen ist so niedrig wie nie zuvor.
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0: Michael Bleuel ist Fährkapitän der Rheinfähre Landskrone zwischen Trebur-Kornsand im Kreis Groß-Gerau und Nierstein im Rheinland-Pfalz. Und er wünscht sich nur eins.
2: Wir brauchen Regen, Regen, Regen, Regen. Unbedingt. Träume ich schon nachts von.
0: Tja, letzten Donnerstag wurde der Betrieb eingestellt. Die Fähre bei Lorch steht sogar schon seit Anfang September still. Fährkapitän Michael Bleuel macht sich da große Sorgen.
2: Wir bangen ja auch um unseren Arbeitsplatz. Ja, wir wissen nicht, wie lange so etwas anhält, ja, und wie oft es wiederkommt. Ich bin jetzt seit 27 Jahren hier im Betrieb und diese Extreme wie jetzt, die gab es noch nicht.
0: Ein Bagger hat im Rhein Kies beiseite geräumt, um für die Fähre die Fahrrinne tiefer zu machen, damit sie bald wieder fahren kann. Hunderte Menschen nutzen nämlich die Landskrone jeden Tag für ihren Weg zur Arbeit, für Besorgungen, für Ausflüge. Wann sie wieder ablegt, das ist momentan nicht absehbar. Ja, und das extreme Niedrigwasser, das sorgt nicht nur für die oder bei den Fährbetreibern und bei den Fahrgästen für Sorgen, sondern auch bei den Wissenschaftlern, zum Beispiel beim Hydrologen Andreas Wagner aus unserem ARD-Wetterkompetenzzentrum.
3: Es gab auch in der Vergangenheit schon Niedrigwasser, 1947, 1949. Aber jetzt beobachten wir, dass seit dem Jahr 2003 besonders extremes Niedrigwasser auftritt. Und jetzt haben wir ganz neue Dimensionen. Das ist teilweise 30 bis 50 Zentimeter niedriger, als wir es in den 30er oder 40er Jahren gehabt haben.
0: Wenn wir der momentanen Lage am Hessischen Rhein wenigstens etwas abgewinnen möchten, gibt es einen Tipp von unserer Reporterin Birgitta Söhling. Sie hat nämlich auf den Sandinseln, die sich jetzt bilden, seltene Vögel beobachtet.
4: Hier stellen sich inzwischen Rastvögel ein in einer Vielfalt, die ganz außergewöhnlich ist für den Herbst im Rheingau. Ich beobachte hier Grünschenkel, Brachvögel, ich sehe Alpenstrandläufer und Silberreiher. Aber immer mit Abstand, am besten durchs Fernglas betrachten, um die Tiere nicht zu stören, die sich hier Energiereserven für den Vogelzug anfuttern.
0: Also die Vogelfreunde haben was zum Gucken und andere haben das Nachsehen. Ne? Das Wasser im Rhein in Südhessen ist derzeit so niedrig wie noch nie.
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0: Halb sechs ist es. Jetzt gibt's wieder Aktuelles aus Ihrer Region von unseren Reportern vor Ort.
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2: Gestreifte, flauschige, einfarbige, junge, alte. An Katzen mangelt es im Tierheim in Felsberg-Beuern nicht. Im Gegenteil, seit Juni nimmt es keine Abgabekatzen mehr an, weil der Platz einfach nicht reicht. Und jetzt geht die Einrichtung den nächsten Schritt. Sie sucht ein weiteres Gebäude, wo die Samtpfoten vorübergehend wohnen können. Idealerweise in der Nähe, damit die Mitarbeiterinnen und Mitarbeiter und Ehrenamtlichen keine weiten Wege haben und mehr Zeit für die Pflege der Katzen bleibt. Eine Mitarbeiterin betont aber, dass Notfälle im Moment trotzdem aufgenommen und versorgt werden. Die Katzen leben an verschiedenen Orten bei ihnen. Direkt im Tierheim, in einem weiteren Gebäude und auch noch bei Privatpersonen. Sina Philips, Felsberg.
3: Die Dorfkneipe hat zu. Kaum jemand hat noch Zeit für ein Ehrenamt. Die Kirchen werden immer leerer. Aber wo trifft man sich dann noch auf dem Dorf? Das wird heute in Hofgeismar im Generationenhaus Bahnhof Hümme diskutiert. Jeder ist eingeladen, wenn es darum geht, wie man neue Orte der Begegnung schaffen kann. Ein paar der Gäste bringen schon gute Ideen mit, etwa der Bürgerverein Bad Karlshafen-Helmershausen, der zum Beispiel eine Pflanzenbörse organisiert, oder das Quartier am Markt in Hofgeismar mit seinen Angeboten vom Kindercafé über die Nachhilfe bis zum Handarbeitstreff. Anmeldung beim Haus der Demokratie, aber spontan vorbeikommen geht auch. Um 19 Uhr im Generationenhaus Bahnhof Hümme. Daniela Möllenkamp, Hofgeismar.
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0: Also für Ende September ist das sehr warm, außerordentlich warm. Und das geht auch erstmal noch so weiter, sagt Martin Gutt.
4: Hier in Nordhessen hat uns die Wärme des Altweibersommers weiter fest im Griff. Das gilt auch heute für die Abendstunden und auch die Nacht bleibt bei uns mit stellenweise über 15 Grad extrem mild. Morgen tagsüber geht es dann hoch auf bis zu 27 Grad. Zum Sonnenschein kommen erneut zeitweise ein paar dicke Wolkenfelder. Auch am Mittwoch ist es hier zwischen dem Edersee und Waldhessen sehr warm. Erst in der zweiten Wochenhälfte wird es ein wenig frischer, weiter nur mit einem bisschen Regen.
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0: A3 Köln Richtung Würzburg zwischen Frankfurter Kreuz und Offenbacher Kreuz. Streckenweise stockender Verkehr. A5 Karlsruhe Richtung Heidelberg zwischen Kronau und Waldorf-Wiesloch. 4 Kilometer stockend wegen einer Baustelle. A5 Frankfurt Richtung Kassel zwischen Westkreuz Frankfurt und Bad Homburger Kreuz. 3 Kilometer stockend wegen eines defekten Pkw auf dem rechten Fahrstreifen. Und A6 Heilbronn Richtung Kaiserslautern zwischen Viernheimer Dreieck und Mannheim-Sandhofen. 3 Kilometer stockender Verkehr.
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0: Und mit dem Idioten. Also der von Michel, nicht der Matthias.
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0: Alessa Naschenbeng in HR4, 17.47 Uhr haben wir es. Und jetzt HR4 übrigens heute mit Aileen Nüchter, Gemeindereferentin in Hünfeld von der katholischen Kirche.
1: Heute Morgen stand ich vor dem Spiegel. Die Kinder waren natürlich längst wach. Mein Kleiner wollte gestillt werden, unsere Große konnte ihren Schuh nicht finden. Und ich dachte nur, ich bräuchte eigentlich erstmal einen Kaffee. Trotz all der Hektik, die morgens herrscht, nehme ich mir aber ein paar Minuten Zeit für meine Gesichtspflege. Gesicht waschen, Creme, vielleicht noch ein bisschen Serum, nichts Großes. Aber es ist ein kleiner Moment, in dem ich mir sage, du bist wichtig. Du darfst gut für dich sorgen. Und irgendwann dachte ich, meine Seele braucht das eigentlich genauso. Denn auch sie sammelt ja einiges an. Sorgen, Müdigkeit, Schuldgefühle. Dinge, die ich nicht geschafft habe. Worte, die mir nachgehen. Als Christin darf ich das alles zu Gott bringen. Ich versuche deshalb, mir abends eine kleine Gebetsroutine anzugewöhnen. Wenn die Kinder endlich schlafen und ich im Bett liege, bete ich ganz schlicht. Guter Gott, danke, dass du heute bei mir warst. Danke für meine Familie. Vergib mir, wo ich nicht liebevoll war. Und alles, was mich heute beschäftigt, lege ich jetzt in deine Hände. Schenke mir deinen Frieden für die Nacht. Vielleicht ist das Gebet ja auch so etwas wie Seelenpflege. Nicht, weil Gott unsere perfekten Worte braucht, sondern weil wir seine Nähe brauchen. Und vielleicht können wir beim Eincremen unseres Gesichts daran denken, so wie ich meiner Haut etwas Gutes tue, darf ich auch meiner Seele etwas Gutes tun. Ein paar Minuten mit Gott, ganz ehrlich, ganz ungeschminkt. Denn vor ihm müssen wir nichts schöner machen. Er kennt uns, er liebt uns und er bleibt. Vielleicht ist heute Abend ein guter Abend, um genau damit anzufangen.
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Next Ranker Band in HR4. Ich klopfe jetzt noch dreimal auf den Tisch und dann gehe ich. Bernd Spier, klopf dreimal. Ja, mach ich jetzt hier. Schönen Abend, ich bin Michael Mayer. Hey.

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6: 18 Uhr. Unterschiedliche Reaktionen auf Spahn-Rückzug. EU-Verteidigungsminister beraten über Ukraine. Gemeinde Selters zahlt Kopfgeld für erlegte Waschbären. Das Wetter in der Nacht Abkühlung auf 18 bis 9 Grad, morgen wieder sonnig bis 30 Grad. Mein Name ist Katja Irle. Der Rückzug des CDU-Abgeordneten Spahn von seinem Sitz im Haushaltsausschuss des Bundestags ist unterschiedlich bewertet worden. Die Grünen-Haushaltspolitikerin Pichotta begrüßte den Schritt als Zeichen funktionierender politischer Hygiene. Linken-Parteichefin Schwertner sprach von einem Gewinn. SPD-Parlamentsgeschäftsführer Wiese rief die Union in der Rheinischen Post dazu auf, künftige Personalentscheidungen besser zu prüfen. In der Unionsfraktion hatte es Irritationen gegeben, weil Spahn bei einer Ausschusssitzung gefehlt hatte. Er selbst hatte familiäre Gründe genannt, Bilder zeigten ihn aber im Urlaub. BioNTech war in der Corona-Pandemie weltbekannt geworden mit seinem Impfstoff. Jetzt hat das Unternehmen angekündigt, dass es 3 Werke schließt, darunter auch den Standort Marburg mit 500 Beschäftigten. Insgesamt seien 1800 Mitarbeiterinnen und Mitarbeiter betroffen. ARD-Reporterin Sabine Geipel.
7: In Tübingen soll Unternehmensangaben zufolge der Betrieb Ende 2027 eingestellt werden, in Marburg Anfang 2028 und in Idar-Oberstein Ende 2028. Es sei leider nicht gelungen, einen Verkauf zu realisieren, heißt es vom Unternehmen, trotz intensiver Bemühungen aller Beteiligten und eines breit angelegten Verkaufsprozesses. Gemeinsam mit dem Konzernbetriebsrat seien sozialverträgliche Lösungen

0: Bedingungen und ergänzende Abfindungskonditionen vereinbart worden.
1: Wie kann die Flugabwehr in der Ukraine gestärkt werden? Das ist eine der Fragen, über die die Verteidigungsminister der EU-Staaten beraten haben. Die EU-Außenbeauftragte Kallas sagte, die Ukraine brauche dringend Flugabwehr, vor allem Patriot-Raketen. Aus Brüssel, Jean-Marie Magro.
2: Zwar sei im Rahmen des EU-Darlehens an die Ukraine eine Summe von über 28 Milliarden Euro für diese vorgesehen, allerdings müssten die Waffen erst in den USA produziert werden. Eine Option, so Kallas, sei es, dass EU-Mitgliedstaaten aus ihren Beständen weitere Patriot-Abwehrraketen zur Verfügung stellen, die später durch die schon in den USA bestellten ersetzt werden. Kallas erklärte, dass kein EU-Land Zugeständnisse gemacht habe, weitere Patriots an die Ukraine abzugeben.
1: 25 Euro Kopfgeld für jeden erlegten Waschbär. Die gibt es von der Gemeinde Selters im Kreis Limburg-Weilburg demnächst als Aufwandsentschädigung für Jäger. HR-Reporter Benjamin Müller.
3: Der Waschbär gilt als invasive Art und bedroht Vögel und Amphibien. Außerdem können die Tiere große Schäden an und in Gebäuden verursachen. Um sie zu fangen, müssen Jäger Lebendfallen aufstellen, die Waschbären erlegen und sie fachgerecht entsorgen, heißt es in einem Antrag der SPD. Deshalb soll es für jeden erlegten Waschbär in Zukunft eine Prämie von 25 Euro geben, das hat die Gemeindevertretung beschlossen. Es ist die erste Prämie dieser Art in Hessen, sagt der Hessische Jagdverband.
1: Russland hat die Geschäfte des deutschen Handelskonzerns Metro im Land unter staatliche Kontrolle gestellt. Das geht aus einem Dekret von Präsident Putin hervor. Moskau hatte zuletzt schon die Geschäfte mehrerer Konzerne aus anderen Ländern übernommen, wegen ihrer Unterstützung für die Ukraine. Das waren die Nachrichten. Das Wetter. In der Nacht bleibt es trocken, es kühlt ab auf 18 Grad im Odenwald bis 9 Grad im oberen Fuldatal. Morgen viel Sonne und ein paar Wolken bei maximal 25 bis 30 Grad. Die weiteren Aussichten: am Mittwoch erst oft sonnig, dann kommen Wolken bis 29 Grad. Am Donnerstag viele Wolken, wenig Sonne und zeitweise Regen, maximal 23 Grad. Die Zeit, es ist 18.04 Uhr.
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1: A3 Würzburg Richtung Frankfurt. Am Frankfurter Kreuz ist die Verbindung zur A5 Richtung Darmstadt nach einem Unfall gesperrt. A3 Frankfurt Richtung Köln zwischen Kelsterbach und Mönchhof-Dreieck 2 Kilometer stockend wegen eines defekten Pkw. A3 Köln Richtung Würzburg zwischen Frankfurter Kreuz und Offenbacher Kreuz 3 Kilometer Stau, auch hier nach einem Unfall. A5 Karlsruhe Richtung Heidelberg zwischen Kronau und Waldorf-Wiesloch 4 Kilometer stockend wegen einer Baustelle. A5 Frankfurt Richtung Kassel zwischen Westkreuz Frankfurt und Bad Homburger Kreuz 3 Kilometer stockend. A60 Bingen Richtung Mainz zwischen Dreieck Mainz und Mainz-Finden 1 Kilometer Stau wegen eines defekten Pkw. Dadurch gibt's auch 3 Kilometer Stau und stockenden Verkehr auf der A643 zwischen Mainz-Mombach und Dreieck Mainz. Und zuletzt noch die A66 Wiesbaden Richtung Frankfurt zwischen Wiesbaden-Frauenstein und Schiersteiner Kreuz 1 Kilometer Stau nach einem Unfall. Dadurch auch 2 Kilometer Stau auf der A643 zwischen Mainz-Mombach und Schiersteiner Steiner Kreuz.
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1: 19 Uhr. Raunheimer Bürgermeister weist Manipulationsverdacht zurück. Spahn-Rückzug löst unterschiedliche Reaktionen aus. Russland stellt Geschäfte von Metro unter staatliche Kontrolle. Das Wetter in der Nacht Abkühlung auf 18 bis 9 Grad, morgen wieder sonnig bis 30 Grad. Mein Name ist Katja Irle. Nach dem Fund von möglicherweise geschredderten Wahlunterlagen in Raunheim laufen die Ermittlungen. Bürgermeister Rendl weist den Verdacht zurück, im Rathaus seien Dokumente manipuliert worden. HR-Reporter Volker Siefert.
2: Nach dem Polizeieinsatz gestern Abend hat Rendl zugesichert, umfassend mit den Ermittlern zusammenzuarbeiten. Laut dem SPD-Politiker haben interne Prüfungen bislang keine Hinweise auf Manipulationen ergeben. Gestern war ein Abwahlverfahren gegen Rendl gescheitert, weil nicht genügend Stimmen für eine Abwahl zusammenkamen. Der Bürgermeister sagte, er werde nicht über die Stimmen der Menschen hinweggehen, die ihn aus dem Amt werfen wollten. Er wolle den Dialog mit Bürgern und den Fraktionen im Stadtparlament suchen.
1: Der Rückzug des CDU-Abgeordneten Spahn von seinem Sitz im Haushaltsausschuss des Bundestags ist in Berlin unterschiedlich bewertet worden. Die Grünen-Haushaltspolitikerin Pihotta begrüßte den Schritt als Zeichen funktionierender politischer Hygiene. Linken-Parteichefin Schwertner sprach von einem Gewinn. SPD-Parlamentsgeschäftsführer Wiese rief die Union in der Rheinischen Post dazu auf, künftige Personalentscheidungen besser zu prüfen. In der Unionsfraktion hatte es Irritationen gegeben, weil Spahn bei einer Ausschusssitzung gefehlt hatte. Er selbst hatte familiäre Gründe genannt, Bilder zeigten ihn aber im Urlaub. In Marburg ermittelt die Staatsanwaltschaft gegen einen Mann wegen des Verdachts des versuchten Mordes. Der 30-Jährige soll in der Nacht zu Sonntag auf eine Gaststätte geschossen haben, in der mehrere Menschen waren. HR-Reporterin Lena Lachnit.
3: Mindestens einmal soll der 30-Jährige auf die Gaststätte geschossen haben. Laut Staatsanwaltschaft wurde dabei eine Fensterscheibe beschädigt und ein 42-jähriger Gast leicht verletzt. Vorher soll der 30-Jährige mit Gästen in einen Streit geraten sein. Er sei aufgefordert worden, die Gaststätte zu verlassen, was er zunächst auch getan habe. Doch kurz darauf sei er zurückgekehrt und habe mit einer Waffe geschossen. Die Polizeibeamten konnten den Mann noch in der Nacht festnehmen und seine Waffe sicherstellen.
1: Russland hat die Geschäfte des deutschen Handelskonzerns Metro im Land vorübergehend unter staatliche Kontrolle gestellt. Das geht aus einer Anordnung von Präsident Putin hervor. ARD-Korrespondent Philipp Rayon.
4: Die russischen Metro-Vermögenswerte wurden der UK Talk Rus übertragen, einem russischen Unternehmen. Faktisch könnte die vorübergehende Übertragung am Ende aber in eine staatliche Enteignung ohne Entschädigung münden. Metro bestätigte der ARD die Vorgänge. Der Düsseldorfer Lebensmittelkonzern hatte in Russland bislang rund 90 Filialen mit angeblich mehr als 10.000 Mitarbeitenden. Anders als viele andere europäische Konzerne hatte Metro sich nach dem Angriff auf die Ukraine nicht aus Russland zurückgezogen.
1: Neuer Bundesvorsitzender der IG Bauen Agrar Umwelt ist Carsten Burkhardt. Der 53 Jahre alte gebürtige Nordhesse ist auf dem Gewerkschaftstag in Kassel gewählt worden mit 71% der Stimmen. Burkhardt sagte, er wolle sich für eine geeinte und wachsende Gewerkschaft einsetzen. Die IG BAU vertritt knapp 190.000 Beschäftigte. Das waren die Nachrichten. Das Wetter. In der Nacht bleibt es trocken, es kühlt ab auf 18 Grad im Odenwald bis 9 Grad im oberen Fuldatal. Morgen viel Sonne und ein paar Wolken bei maximal 25 bis 30 Grad. Die weiteren Aussichten. Am Mittwoch ist es erst sonnig, später kommen von Südwesten her Wolken bis 29 Grad. Am Donnerstag gibt es viele Wolken, wenig Sonne und zeitweise wird es auch regnen. Es wird kühler bis 22 Grad. Die Zeit, es wird gleich 19.04 Uhr.
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1: A3 Würzburg Richtung Frankfurt. Am Frankfurter Kreuz ist die Verbindung zur A5 Richtung Darmstadt nach einem Unfall mit einem LKW gesperrt. A3 Frankfurt Richtung Köln. Zwischen Kelsterbach und Mönchhof-Dreieck 2 Kilometer stockender Verkehr wegen eines defekten PKW auf dem mittleren Fahrstreifen. Und A643 Mainz Richtung Wiesbaden zwischen Mainz

0: Ombach und Wiesbaden-Eppelallee stockender Verkehr.
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1: Um 20 Uhr mit Katja Irle. Nach dem Fund von möglicherweise geschredderten Wahlunterlagen in Raunheim laufen die Ermittlungen. Bürgermeister Rendl weist den Verdacht zurück. Im Rathaus seien Dokumente manipuliert worden. HR-Reporter Volker Siefert.
2: Nach dem Polizeieinsatz gestern Abend hat Rendl zugesichert, umfassend mit den Ermittlern zusammenzuarbeiten. Laut dem SPD-Politiker haben interne Prüfungen bislang keine Hinweise auf Manipulationen ergeben. Gestern war ein Abwahlverfahren gegen Rendl gescheitert, weil nicht genügend Stimmen für eine Abwahl zusammenkamen. Der Bürgermeister sagte, er werde nicht über die Stimmen der Menschen hinweggehen, die ihn aus dem Amt werfen wollten. Er wolle den Dialog mit Bürgern und den Fraktionen im Stadtparlament suchen.
1: Gestern waren im Südwesten Englands 5 Männer wegen Terrorverdachts festgenommen worden. Jetzt sind sie wieder auf freiem Fuß. Nach Angaben der Anti-Terror-Polizei wurden die Briten im Alter zwischen 23 und 25 Jahren gegen Kaution freigelassen. Es werde aber weiter ermittelt wegen des Verdachts auf Terrorismus und Sprengstoffdelikte. Die Männer sollen in der Nacht auf Sonntag unterwegs zum Militärflugplatz Fairfield gewesen sein. Es wird auch vom Militär genutzt, für Einsätze gegen den Iran. Die Rakete Starship des US-Raumfahrtunternehmens SpaceX hat zum ersten Mal die Erde umrundet. Die gut 120 Meter lange Riesenrakete war vom Weltraumbahnhof Starbase in Texas aus gestartet und erreichte nach 25 Minuten den Orbit. 3 Stunden später wasserte sie kontrolliert im Pazifik westlich von Chile. Nach Angaben des Unternehmens von Elon Musk setzte die Rakete schneller als geplant 26 Satelliten in der Erdumlaufbahn aus. Alle reden über die Chancen und Risiken von künstlicher Intelligenz, auch die katholischen Bischöfe in Fulda. Sie sind dort zu ihrer Herbstkonferenz zusammengekommen. Aus Fulda HR-Reporter Michael Pörtner.
3: KI werde das Jahrhundertthema, so der Vorsitzende der Deutschen Bischofskonferenz, Bischof Heiner Wilmer aus Münster. Die Auswirkungen von KI dürften uns noch heftiger beschäftigen als die der industriellen Revolution, sagte Wilmer zum Auftakt in Fulda. Es gehe darum, KI nicht zu verteufeln, sondern einen positiven Zugang zu finden.
1: Russland hat die Geschäfte des deutschen Handelskonzerns Metro im Land unter staatliche Kontrolle gestellt. Das geht aus einem Dekret von Präsident Putin hervor. Moskau hatte zuletzt schon die Geschäfte mehrerer Konzerne aus anderen Ländern übernommen, wegen ihrer Unterstützung für die Ukraine. Das waren die Nachrichten. Das Wetter. In der Nacht trocken, es kühlt ab auf 18 bis 9 Grad. Morgen viel Sonne und ein paar Wolken bei maximal 25 bis 30 Grad. Am Mittwoch erst sonnig, später kommen von Südwesten her Wolken bis 29 Grad. Am Donnerstag viele Wolken und wenig Sonne, zeitweise Regen, maximal 22 Grad. Die Zeit, es wird gleich 20.03 Uhr.
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1: Mit einer Meldung A3 Würzburg Richtung Frankfurt. Am Frankfurter Kreuz ist die Verbindung zur A5 Richtung Darmstadt wegen Bergungsarbeiten gesperrt.
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1: Um 21 Uhr mit Katja Irle. Deutschland braucht nach Ansicht von Bundeskanzler Merz auch in Zukunft eine eigene Stahlindustrie. Merz sagte bei einem Besuch der Dillinger Hütte im Saarland, er sehe den Umbau hin zu sogenanntem grünen Stahl auf einem guten Weg. Der Umbau der Stahlindustrie an der Saar kostet fast 5 Milliarden Euro. Die Unternehmen zahlen etwa die Hälfte davon. Aus Dillingen ARD-Reporter Peter Sauer.
2: Eine Industrienation müsse sich immer wieder neu erfinden, sagte Merz. Ein Fundament dafür sei die Stahlindustrie.

0: Industrie, denn wer ein Industrieland sein wolle, der müsse eine eigene Stahlproduktion haben. Merz lobte den Umbau der saarländischen Stahlindustrie als Vorzeigeprojekt in ganz Europa. Bund und Land zahlen etwa die Hälfte des rund 5 Milliarden Euro teuren Umbaus.
1: In Raunheim im Kreis Groß-Gerau laufen die Ermittlungen, nachdem im Rathaus gestern möglicherweise geschredderte Wahlunterlagen entdeckt worden waren. Bürgermeister Rendl wies heute den Verdacht zurück, er sei manipuliert worden. Interne Prüfungen hätten keine Hinweise darauf ergeben. Man werde umfassend mit den Ermittlern zusammenarbeiten. Gestern war in Raunheim ein Bürgerentscheid über die Abwahl Rendls gescheitert, weil nicht genügend Stimmen dafür zusammenkamen. Gestern waren im Südwesten Englands 5 Männer wegen Terrorverdachts festgenommen worden. Jetzt sind sie wieder auf freiem Fuß. Nach Angaben der Antiterrorpolizei wurden sie gegen Kaution freigelassen. Es werde aber weiter ermittelt, wegen des Verdachts auf Terrorismus und Sprengstoffdelikte. Die Männer sollen in der Nacht auf Sonntag unterwegs zu einem Militärflugplatz gewesen sein, der auch von den USA genutzt wird. Ein Kopfgeld für jeden erlegten Waschbär, das hat die Gemeinde Selters im Kreis Limburg beschlossen. Wenn ein Jäger ein Tier nach Vorschrift fängt und fachgerecht entsorgt, soll er eine Aufwandsentschädigung in Höhe von 25 Euro bekommen. Der Waschbär gilt als invasive Art und bedroht Vögel und Amphibien. Neuer Bundesvorsitzender der IG Bauen Agrar Umwelt ist Carsten Burkhardt. Der 53 Jahre alte gebürtige Nordhesse ist auf dem Gewerkschaftstag in Kassel gewählt worden. HR-Reporter Jens Wellhöhner.
2: Die gut 300 Delegierten wählten Burkhardt heute mit 71% Zustimmung. Der bisherige stellvertretende Vorsitzende war einziger Kandidat. In seiner Bewerbungsrede versprach der 53-Jährige, sich für eine geeinte und wachsende Gewerkschaft einzusetzen. Die IG Bauen Agrar Umwelt vertritt knapp 190.000 Beschäftigte.
1: Das waren die Nachrichten. Das Wetter: in der Nacht bleibt es trocken, es kühlt ab auf 18 bis 9 Grad. Morgen viel Sonne und ein paar Wolken bei maximal 25 bis 30 Grad. Die weiteren Aussichten: am Mittwoch erst sonnig bis 29 Grad. Am Donnerstag gibt es viele Wolken und wenig Sonne, zeitweise Regen. Es wird insgesamt kühler bei maximal 22 Grad. Die Zeit: es wird gleich 21.03 Uhr.
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1: Vorsicht! Vorsicht auf der A49 Kassel Richtung Gießen. Zwischen Kassel-Waldau und Kassel-Aue-Stadion eine ungesicherte Unfallstelle. Es liegen Fahrzeugteile auf der Fahrbahn. A3 Würzburg Richtung Frankfurt. Am Frankfurter Kreuz ist die Verbindung zur A5 Richtung Darmstadt wegen Bergungsarbeiten gesperrt.
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1: Um 22 Uhr mit Katja Irle. Außenminister Wadefuhl stellt Bedingungen für weitere Gespräche mit Russland. Er sagte, dafür müsse Russland ernsthaft verhandeln wollen. Am Wochenende hat er in New York mit seinem russischen Kollegen Lavrov gesprochen. ID-Korrespondent Jasper Rupert.
2: Russland beharre auf einer fundamentalen Position der weiteren Kriegsführung. Solange das der Fall sei, brauche man nicht weiter in Kontakt treten, sagte Wadefuhl bei einem Treffen mit dem niederländischen Außenminister in Den Haag. Zugleich bekräftigte Wadefuhl die Absicht seines Gesprächs mit Lavrov. Zum einen habe man dem Russland zugeschriebenen Drohnenangriff von Leipzig direkt ansprechen wollen. Zum anderen sorge der Ukraine-Krieg dafür, dass wichtige Getreidelieferungen in den globalen Süden ausblieben und deswegen Hungersnöte drohen würden.
1: BioNTech schließt 3 Standorte in Deutschland. Der Corona-Impfstoffhersteller hat mitgeteilt, dass er für die Werke in Marburg, Tübingen und Idar-Oberstein keine Käufer gefunden habe. Insgesamt sind nach BioNTech-Angaben 1800 Beschäftigte betroffen. Der Marburger Oberbürgermeister Spieß sprach im HR von einem schlimmen Vorgang für die Menschen in seiner Stadt.
3: Nicht nur, weil 500 Arbeitsplätze verloren gehen, das sind hochqualifizierte Leute, die kommen, da bin ich sehr zuversichtlich, woanders unter. Aber daran hängen Familien, da haben Leute gerade gebaut, da gehen Kinder in die Schule, da haben Lebenspartner andere Arbeitsplätze. Das ist ein wirklich gravierender Vorgang für die Leute.
1: Deutschland braucht nach Ansicht von Bundeskanzler Merz auch in Zukunft eine eigene Stahlindustrie. Merz sagte bei einem Besuch der Dillinger Hütte im Saarland, er sehe den Umbau hin zu sogenanntem grünen Stahl auf einem guten Weg. Der Umbau der Stahlindustrie an der Saar kostet fast 5 Milliarden Euro. Die Unternehmen zahlen etwa die Hälfte davon. Die Rakete Starship des US-Raumfahrtunternehmens SpaceX hat zum ersten Mal die Erde umrundet. 3 Stunden später wässerte sie westlich von Chile im Pazifik und ging in Flammen auf. Starship soll nach den Plänen von Unternehmer Elon Musk irgendwann einmal zum Mars fliegen. Der heutige Flug galt aber als Test für eine Mondmission. Die Supermarktkette Edeka darf 178 Filialen des Fulda-Lebensmittelhändlers Tegut übernehmen. Das hat das Bundeskartellamt entschieden. In Hessen dürfen demnach 9 Standorte nicht von Edeka übernommen werden, unter anderem in Kassel, Neuhof bei Fulda und Korbach. Ursprünglich hatte Edeka mehr Filialen kaufen und weiterbetreiben wollen. Das Kartellamt befürchtete aber, dass Edekas Marktanteil dadurch in einigen Regionen zu groß sein könnte. Das waren die Nachrichten. Das Wetter: in der Nacht trocken, es kühlt ab auf 18 bis 9 Grad. Morgen viel Sonne und ein paar Wolken, 25 bis 30 Grad. Und am Mittwoch erst sonnig, später von Südwesten Wolken bis 29 Grad. Die Zeit, es wird gleich 22.03 Uhr.
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1: A3 Würzburg Richtung Frankfurt. Am Frankfurter Kreuz ist die Verbindung zur A5 Richtung Darmstadt wegen Bergungsarbeiten gesperrt.
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1: Um 23 Uhr mit Katja Irle. Außenminister Wadephul stellt Bedingungen für weitere Gespräche mit Russland. Er sagte, dafür müsse Russland ernsthaft verhandeln wollen. Am Wochenende hatte er in New York mit seinem russischen Kollegen Lavrov gesprochen. ID-Korrespondent Jasper Ruppert.
2: Russland beharre auf einer fundamentalen Position der weiteren Kriegsführung. Solange das der Fall sei, brauche man nicht weiter in Kontakt treten, sagte Wadephul bei einem Treffen mit dem niederländischen Außenminister in Den Haag. Zugleich bekräftigte Wadephul die Absicht seines Gesprächs mit Lavrov. Zum einen habe man dem Russland zugeschriebenen Drohnenangriff von Leipzig direkt ansprechen wollen. Zum anderen sorge der Ukraine-Krieg dafür, dass wichtige Getreidelieferungen in den globalen Süden ausblieben und deswegen Hungersnöte drohen würden.
1: Deutschland braucht nach Ansicht von Kanzler Merz auch in Zukunft eine eigene Stahlindustrie. Merz sagte bei einem Besuch der Lillinger Hütte im Saarland, er sehe den Umbau hin zu sogenannten grünen Stahl auf einem guten Weg. Der Umbau der Stahlindustrie an der Saar kostet fast 5 Milliarden Euro. Die Unternehmen zahlen etwa die Hälfte davon. Gestern waren im Südwesten Englands 5 Männer wegen Terrorverdachts festgenommen worden. Jetzt sind sie wieder auf freiem Fuß. Nach Angaben der Antiterrorpolizei wurden sie gegen Kaution freigelassen. Es werde aber weiter ermittelt wegen des Verdachts auf Terrorismus und Sprengstoffdelikte. Die Männer sollen in der Nacht auf Sonntag unterwegs zu einem Militärflugplatz gewesen sein, der auch von den USA genutzt wird. 25 Euro Kopfgeld für jeden erlegten Waschbär. Die gibt es von der Gemeinde Selters im Kreis Limburg-Weilburg demnächst als Aufwandsentschädigung für Jäger. HR-Reporter Benjamin Müller.
3: Der Waschbär gilt als invasive Art und bedroht Vögel und Amphibien. Außerdem können die Tiere große Schäden an und in Gebäuden verursachen. Um sie zu fangen, müssen Jäger Lebendfallen aufstellen, die Waschbären erlegen und sie fachgerecht entsorgen, heißt es in einem Antrag der SPD. Deshalb soll es für jeden erlegten Waschbär in Zukunft eine Prämie von 25 Euro geben, das hat die Gemeindevertretung beschlossen. Es ist die erste Prämie dieser Art in Hessen, sagt der Hessische Jagdverband.
1: Papst Leo XIV. Hat am Abend seinen viertägigen Frankreich-Besuch beendet und ist in Richtung Rom abgereist. Am Flughafen in Metz wurde er von Präsident Macron verabschiedet. Leo hatte neben Metz auch die Hauptstadt Paris und den Wallfahrtsort Lourdes besucht. In Paris feierte er eine Messe mit rund 800.000 Menschen. Das waren die Nachrichten. Das Wetter. In der Nacht trocken, es kühlt ab auf 18 bis 9 Grad. Morgen viel Sonne und ein paar Wolken bei maximal 30 Grad. Am Mittwoch erst sonnig, später dann Wolken bis 29 Grad. Und am Donnerstag gibt es viele Wolken, wenig Sonne. Zeitweise kommt dann auch noch Regen dazu. Es wird insgesamt kühler, maximal 22 Grad. Die Zeit gleich 23.03 Uhr.
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1: Vorsicht bitte auf der A3 Richtung Wiesbaden. In der Ausfahrt Limburg Nord liegt ein Plastikteil. Vorsicht bitte auch auf der B54 Siegen Richtung Limburg. Zwischen Langendernbach und Elbgrund ist ein Reh auf der Fahrbahn. Vorsicht bitte auf der A643 Mainz Richtung Wiesbaden. Zwischen Wiesbaden-Eppelallee und Schiersteiner Kreuz steht ein liegengebliebenes Fahrzeug. A3 Würzburg Richtung Frankfurt. Am Frankfurter Kreuz ist die Verbindung zur A5 Richtung Darmstadt wegen Bergungsarbeiten gesperrt. Und zuletzt noch die A7 Kassel Richtung Hannover ist zwischen Kreuz Kassel Mitte und Kassel Nord nach einem Unfall vorübergehend gesperrt.
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1: Um 0 Uhr mit Katja Irle. Griechenland will nach der Übernahme des EU-Ratsvorsitzes im nächsten Jahr ein Abschiebezentrum für abgelehnte Asylbewerber in Afrika einrichten. Das hat der griechische Migrationsminister Pevris in einem Fernsehinterview angekündigt.

0: 2027 turnusmäßig für ein halbes Jahr den Vorsitz des EU-Rats übernehmen. Cleveres sagte, man sei der Ansicht, dass sich dann der Rahmen eröffne, damit das Abschiebezentrum seinen Betrieb aufnehmen könne. Cleveres sprach davon, den Plan bald mit Vertretern aus Deutschland, Österreich, den Niederlanden und Dänemark zu besprechen. Italien hat bereits Abschiebezentren in Albanien eingerichtet.
1: In der spanischen Hauptstadt Madrid hatten in den vergangenen Tagen zehntausende Menschen gegen die Zwangsräumung einer 87 Jahre alten Frau aus ihrer Wohnung protestiert. Jetzt darf die Frau offenbar wieder in ihre Wohnung zurück. Laut einer Anwältin gibt es eine Einigung in dem Fall. Die Frau war am letzten Mittwoch auf einer Trage aus ihrer Wohnung geholt worden, in der sie 70 Jahre lang gelebt hatte. Russland stockt seine Armee weiter auf. Nach Angaben der Nachrichtenagentur AFP geht es um 15.500 zusätzliche Soldaten. Präsident Putin habe ein Dekret unterzeichnet. Einen Grund für die Aufstockung habe er nicht genannt. Der ukrainische Präsident Selenskyj sagte am Abend, Russland wolle auch verstärkt Ausländer in die Armee holen. Selenskyj berief sich auf Informationen der ukrainischen Geheimdienste. Außenminister Wardefuhl stellt Bedingungen für weitere Gespräche mit Russland. Er sagte, dafür müsse Russland ernsthaft verhandeln wollen. Am Wochenende hatte er in New York mit seinem russischen Kollegen Lavrov gesprochen. ID-Korrespondent Jasper Ruppert.
2: Russland beharre auf einer fundamentalen Position der weiteren Kriegsführung. Solange das der Fall sei, brauche man nicht weiter in Kontakt treten, sagte Wardefuhl bei einem Treffen mit dem niederländischen Außenminister in Den Haag. Zugleich bekräftigte Wardefuhl die Absicht seines Gesprächs mit Lavrov. Zum einen habe man dem Russland zugeschriebenen Drohnenangriff von Leipzig direkt ansprechen wollen. Zum anderen sorge der Ukraine-Krieg dafür, dass wichtige Getreidelieferungen in den globalen Süden ausblieben und deswegen Hungersnöte drohen würden.
1: Im Landil-Kreis dürfen 4 junge Wölfe abgeschossen werden. Das hat der Hessische Verwaltungsgerichtshof in Kassel entschieden. Vom Gericht hieß es, das Regierungspräsidium habe rechtlich korrekt gehandelt, als es die Wölfe zum Abschuss freigegeben habe. Damit hat das Gericht die Beschwerden von 3 Umwelt- und Naturschutzvereinen zurückgewiesen. Das waren die Nachrichten. Das Wetter in der Nacht trocken, es kühlt ab auf 18 bis 9 Grad. Am Tag viel Sonne und ein paar Wolken bis 30 Grad. Am Mittwoch erst sonnig, später kommen Wolken bis 29 Grad und am Donnerstag kühler bis 22 Grad. Die Zeit, es wird gleich 0:03 Uhr.
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1: Um 1 Uhr mit Olaf Knapp. Zwischen Union und SPD dauert die Debatte über die geplante Pflegereform an. Kanzler Merz, Finanzminister Klingbeil und Gesundheitsminister Lindemann beraten über Änderungen, die die SPD eingefordert hat. Eigentlich soll das Kabinett die Pflegereform morgen auf den Weg bringen. Aus der Nachrichtenredaktion Tabea Schöpe.
2: Kürzen, wegstreichen oder sparen. Dafür allein soll die Pflegereform nicht stehen, sagen die Sozialdemokraten. Sie befürchten, dass die Kosten künftig vor allem bei

0: den Pflegebedürftigen und bei ihren Familien landen. Deshalb wollen sie zum Beispiel den Eigenanteil für einen Platz im Pflegeheim deckeln und Privatversicherte sollen sich laut SPD stärker an den Kosten beteiligen. Die Idee hält das CDU-geführte Gesundheitsministerium aber für rechtlich bedenklich und überhaupt, sagt Linnemann, der Entwurf ist eher eine erste Hilfe, um die Beiträge stabil zu halten.
1: Die Europäische Union schätzt die Hitzeschäden für die Landwirtschaft in diesem Jahr auf bis zu 17 Milliarden Euro. Das genaue Ausmaß der Folgen von Hitze, Dürre und Bränden werde sich zeigen, wenn die Ernte eingefahren sei, sagte Agrarkommissar Hansen nach einem Ministertreffen in Brüssel. In Deutschland ist die Getreideernte in diesem Jahr um 7% zurückgegangen. Nach Demonstrationen für die Rechte von Mieterinnen und Mietern in Spanien darf eine 87-Jährige in ihre zwangsgeräumte Wohnung zurück. Die Anwältin der Frau teilte mit, dass eine Einigung erzielt worden sei. Die Miete darf künftig laut einem Medienbericht nur maximal 30% des Bruttoeinkommens der Rentnerin betragen. Die schwerbehinderte Frau war vergangene Woche auf einer Trage aus ihrer Wohnung in Madrid geholt worden. Sie hatte dort 70 Jahre lang gelebt. Der Vorgang hatte große Proteste zehntausender Spanier ausgelöst. Sie forderten einen besseren Schutz vor Zwangsräumungen und grundsätzliche Änderungen im Mietrecht. Die spanische Regierung hat Reformen versprochen und will heute ein Dekret beschließen. In Russland sind die Vermögenswerte des deutschen Handelskonzerns Metro unter staatliche Verwaltung gestellt worden. Das geht aus einem Dekret von Präsident Putin hervor. Nach dem Beginn des russischen Angriffskriegs in der Ukraine war der Metro-Konzern im Land geblieben, anders als viele andere westliche Unternehmen. Das Wetter in Deutschland. Nachts im Nordwesten bewölkt mit Schauern. Im Südosten gering bewölkt oder klar, örtlich Nebel. 17 Grad im Ruhrgebiet bis vereinzelt 3 Grad im Bayerischen Wald. Am Tage im Nordwesten viele Wolken, sonst nach Nebel heiter bis wolkig. Nach Südosten hin sonnig. 19 Grad auf Fehmarn bis 30 Grad an der Obermosel. Und am Mittwoch heiter bis sonnig. Bei 18 bis maximal 30 Grad. Es ist gleich 1.03 Uhr.
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1: Um 2 Uhr mit Olaf Knapp. Zwischen Union und SPD dauert die Debatte über die geplante Pflegereform an. Kanzler Merz, Finanzminister Klingbeil und Gesundheitsminister Linnemann beraten über Änderungen, die die SPD eingefordert hat. Eigentlich soll das Kabinett die Pflegereform morgen auf den Weg bringen. Aus der Nachrichtenredaktion Tabea Tschöpe.
2: Kürzen, wegstreichen oder sparen. Dafür allein soll die Pflegereform nicht stehen, sagen die Sozialdemokraten. Sie befürchten, dass die Kosten künftig vor allem bei den Pflegebedürftigen und bei ihren Familien landen. Deshalb wollen sie zum Beispiel den Eigenanteil für einen Platz im Pflegeheim deckeln und Privatversicherte sollen sich laut SPD stärker an den Kosten beteiligen. Die Idee hält das CDU-geführte Gesundheitsministerium aber für rechtlich bedenklich. Und überhaupt, sagt Linnemann, der Entwurf ist eher eine erste Hilfe, um die Beiträge stabil zu halten.
1: Nach seinem Rücktritt als Unionsfraktionschef im Juli räumt Jens Spahn jetzt seinen Sitz im Haushaltsausschuss. Er hatte den Posten erst Anfang des Monats übernommen. In den vergangenen Tagen gab es Kritik an ihm. Spahn hatte an einer Sitzung nicht teilgenommen. Später stellte sich dann heraus, dass er mit seiner Familie auf Sardinien war. Die spanische Regierung will heute ein Dekret zum Wohnungsmarkt vorlegen. Auslöser war die Zwangsräumung einer Wohnung, in der eine 87-jährige Frau 70 Jahre lang gewohnt hatte. Nach großen Protesten und Verhandlungen mit den Eigentümern darf sie jetzt in die Wohnung zurückkehren. Aus Madrid Hans-Günther Kellner.
3: Über Detailfragen wie die Höhe der künftigen Miete oder warum eine solche Einigung nicht vor der Zwangsräumung möglich war, machte die Anwältin keine Angaben. Die zentralen Forderungen der Organisation Mieterinnengewerkschaft für das von der Regierung angekündigte Dekret sind weiterhin: keine Wohnungsräumungen mehr, wenn den Betroffenen keine alternative Wohnung angeboten werden kann. Mietverträge müssen künftig unbefristet sein. Bislang befristete Mietverträge sollen sich künftig automatisch verlängern. Die Mieten sollten zudem eingefroren oder zumindest an die Entwicklung der Einkommen angepasst werden.
1: In Frankreich haben mehrere Gewerkschaften für heute zu einem landesweiten Streik aufgerufen. Sie wollen gegen den Sparkurs der Regierung demonstrieren und fordern eine bessere Bezahlung und mehr Personal im öffentlichen Dienst sowie bei Feuerwehr und Polizei. Übermorgen beginnt im französischen Parlament die Haushaltsdebatte. Das Wetter in Deutschland. Nachts im Nordwesten bewölkt mit Schauern. Im Südosten gering bewölkt oder klar, 17 Grad im Ruhrgebiet bis 3 Grad im Bayerischen Wald. Am Tage im Nordwesten viele Wolken, sonst nach Nebel, heiter bis wolkig. 19 Grad auf Fehmarn bis 30 Grad an der Obermosel. Am Mittwoch dann heiter bis sonnig bei 18 bis maximal 30 Grad. Es ist gleich 2:03 Uhr.
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